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0: 5:30.
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0: 13 nach 3.
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0: gleich 15:45.
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0: 13 Minuten vor 5.
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1: Verantwortlich für die folgende Sendung ist Lukas Wecker aus Kiel. Sie ist eine Wiederholung vom 1.5. und nächste Woche sind wir wieder aus unserer Frühlings-Sommerpause zurück.
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1: Hallo, wie geht's denn so? Und herzlich willkommen zu einer brandneuen Ausgabe von Random Radio, unserem Star Wars Special 2026. Wir feiern mal wieder May the 4th, wobei nicht ganz, denn unsere Sendeplätze fallen dieses Jahr auf den vor-Star-Wars-lichen 1. Mai, also den Tag der Arbeit, den 2. Mai und auf den 5. Aber da feiern ja auch einige Revenge of the 5th. Ich bin der liebe Lukas und nicht alleine da.
2: Ja, der liebe Marlon ist natürlich auch mit am Start. Ich freue mich auch wahnsinnig auf das diesjährige Star Wars Special. Das ist ja immer eine ganz tolle Möglichkeit, euch ein bisschen Soundtracks aus der Welt zu zeigen. Und einen Track, den haben wir noch gar nicht gespielt in den bisherigen Specials, war ich auch selber sehr überrascht, weil er ziemlich ikonisch ist. Aus Das Imperium schlägt zurück gibt es jetzt für euch von John Williams den Imperial March. Viel Spaß damit.

Es mag sich nicht so anhören, aber auch dieser ballernde Partyhit stammt aus dem Star Wars Katalog. Er trägt den Titel Niamos oder Niamos oder Niamos. Ich konnte nur eine Stelle finden, in der das eine gröhlende Menschenmenge ruft. Ich weiß nicht genau, wie es ausgesprochen werden soll. Und wurde von Nicholas Britell und Brandon Roberts der Serie Andor beigesteuert. Die eben gehörte Version ist in einer eher tragischen Tanzsequenz in Staffel 2 zu hören. Etwas klassischer wird es mit der fantastischen Violinistin Anne-Sophie Mutter. Für diese Aufnahme arrangierte John Williams sein Stück Luke and Leia aus Die Rückkehr der Jedi-Ritter neu.

Across the Stars von John Williams, hier immer noch beim großen Star Wars Special vom Random Radio. Wir haben heute eine Stunde lang die besten Soundtracks aus dem Star Wars Universum für euch. Und da gibt es auch eine ganz tolle Spin-off-Serie, wie ich finde. Ursprünglich war The Mandalorian ja eine direkte Franchise-Ablegerserie zu Star Wars. Und die Serie hat mir bedingt gut gefallen. Ich fand, stilistisch war da schon einiges Schönes dabei, gerade dass da so viele westernartige Elemente drin waren. Vom Inhalt her war es aber nicht so unbedingt meins. Was mich dann aber besonders interessiert hatte, war die, ja, ich sag mal, indirekte oder auch direkte Fortsetzung von The Mandalorian, und zwar der Ableger The Book of Boba Fett. Auch von Lucasfilm produziert, John Favreau hat das Ganze ins Leben gerufen und ist auch eine Art Space Western wie The Mandalorian und für mich persönlich ganz toll, weil ich ein großer Fan von der Figur Boba bin, die ja in den Originalfilmen, wenn man es so sagen kann, kurze Auftritte hat, kaum Sätze spricht und davon einer ein Schrei ist, aber einfach ein wahnsinnig interessanter Charakter und man will auch mehr erfahren über seine Herkunft, die Entstehungsgeschichte, ein bisschen mehr auch vielleicht zur persönlichen Beziehung, gerade mit seinem Vater ist ja in den Filmen ein bisschen was angedeutet. Und da hat es mir ganz großen Spaß gemacht und The Book of Boba Fett ist für mich auch der beste Ableger aus dem Star Wars Universum, meine persönliche Meinung. Und ein großer Faktor, der The Mandalorian für mich schon sehr interessant gemacht hat, war natürlich auch die Musik von Ludwig Göransson. Der hat für The Mandalorian Musik gemacht, aber natürlich auch für die indirekte Fortsetzung für The Book of Boba Fett. Und deswegen hören wir da jetzt mal in die Titelmelodie rein. Ist auf jeden Fall wieder ein bisschen im Space Western Stil gehalten. Könnte auch eine sehr abgedrehte Ennio Morricone Version sein, wie ich persönlich finde. Aber deswegen hören wir jetzt hier rein in The Book of Boba Fett von Ludwig Göransson hier beim Star Wars Special von Random Radio.

Hi, hier spricht Jessica Rust, die deutsche Stimme von Kay Vess aus dem Spiel Star Wars Outlaws. Ich wünsche all den Zuhörenden von Random Radio einen wunderschönen Star Wars Tag.

Kay Vass the Outlaw von Wilbert Roget II. Aus dem Videospiel Star Wars Outlaws hier bei Random Radio, dem May the 4th Special. Bei all der hochentwickelten Technik in diesem Franchise dürft ihr nie vergessen, das Ganze passiert nicht in der Zukunft, sondern vor langer Zeit. Und auch wenn einiges so aussieht, als wäre es einfach auf der Erde gedreht, nein, das spielt in einer weit, weit entfernten Galaxis. Um alle Klarheiten diesbezüglich zu beseitigen, klärt euch darüber Bad Lip Reading auf. Gerne mal das Video dazu abchecken. Einige der Zeilen, die ihr gleich hört, werden lippensynchron Luke in den Mund gelegt. Featuring unter anderem ein indischer C-3PO. Bad Lip Reading mit Not the Future.

0: Michael Gassino beendet mit The Imperial Suite aus Rogue One, A Star Wars Story die heutige Special-Ausgabe vom Random Radio. Unser Star Wars Special findet heute jetzt ein Ende. Wir hatten ja eine ganz tolle Stunde mit euch, wie ich finde, und mir hat es wieder sehr, sehr großen Spaß gemacht. Bevor ich gleich auf den lieben Lukas verweise, sage ich wie immer, Random Radio gibt es immer freitags von 19 bis 20 Uhr. Dann wiederholen wir die Sendung samstags zur gleichen Zeit und Dienstagvormittag die zweite Wiederholung von 11 bis 12. Und ich sag wie immer, Wecker, übernehmen Sie und möge die Macht mit Ihnen sein.
1: Ich finde Ihren Überschuss an Glauben begrüßenswert, Herr Heller. Verantwortlich für diese Sendung war Lukas Wecker aus Kiel. Und mir bleibt nur noch zu sagen, hoch die Hände, Wochenende!

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0: 6:30.
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0: Genau, 20 vor 2.
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Und hier seid ihr genau richtig. Es ist Horizont der Zeit auf Kiel FM, eure Radioshow für Kiel. Ich bin Lutz Fröhlich und freue mich auf die nächste Stunde mit euch.

0: Endlich sind wir wieder alle zusammen hier auf Kiel FM. Die Sommerferien sind vorbei und jeder geht mit seinen eigenen schönen Erinnerungen in den Alltag zurück. Was habt ihr so im Urlaub gemacht? Na, könnt ihr euch noch daran erinnern? Balkonien bei bestem Sommerwetter in Kiel, nach Spanien mit dem Flieger, nach Frankreich mit dem Auto oder sogar nach Italien mit dem Zug oder mit dem Fahrrad zum Kieler Ostseestrand. Gute Alternative auf jeden Fall. Mit Sicherheit alles sehr schön. Und man hat sich etwas zu erzählen, wenn man wiederkommt von so einer Reise. Oder gehört ihr etwa vielleicht sogar zu der Fraktion Wandern? Wandern ist ja so wunderbar entspannend und gut, um den Kopf mal leer zu kriegen. Man erlebt so einiges dabei. Wovon man dann sogar in meinem Fall im Radio erzählen kann. Anfang August habe ich eine Sommerwanderung gemacht. Auf diese Wanderung nehme ich euch nachher später in der Sendung einmal mit. Es gibt einen kleinen Audiobericht. Jetzt aber feiern wir erstmal die noch laufende Open-Air-Saison. Hör die Radioshow.
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0: Horizonte Radioshow hier auf Kiel FM. Heute mit der, ich glaube es kaum, da ist er, der Frosch. Heute mit der Wanderpodcast-Ausgabe. Wir werden gleich noch ein ganzes Stück gemeinsam durch Norddeutschland wandern. Aber zuvor möchte ich gerne nochmal an euch die Frage richten, wie habt ihr denn eure Ferien, den Urlaub so verbracht? Oder was habt ihr vielleicht noch auf dem Zettel jetzt die Tage? Was steht noch an? Schreibt mir das gerne mal auf horizontekiel@web.de und berichtet mal von eurem persönlichen Jakobsweg oder was auch immer, den fantastischen Tagen, die ihr am Ostseestrand hier in Kiel verbracht habt. Oder habt ihr vielleicht das gemacht, was die meisten meiner Freunde machen? Fragen wir doch mal Danger Dan. Übrigens auch der singt vom Jakobsweg, wie komisch.
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0: Rosenstolz. Ganz tolles Duo, was die deutsche Musikszene ja viele, viele Jahre bereichert hat. Peter Plate und Anna R. waren Rosenstolz. Ist auch ein Reunion ausgeschlossen seit dem Tod von Anna R. im letzten Jahr. Aber sie hatten eh schon sich musikalisch getrennt und eigene Projekte verfolgt. Rosenstolz mit Königin. So, nun geht's aber langsam mal los mit der Wanderei hier. Seid ihr bereit? Sind die Wanderschuhe geschnürt? Der Rucksack gepackt? Dann nehme ich euch mit auf meine Sommerwanderung 2026. Fast möchte man meinen, ich bin geflogen bei dieser schönen Musik. In 5 Etappen an 5 Tagen von Kiel nach Wismar. Aber Achtung, ihr braucht gute Kondition. Hören wir doch mal rein. Teil 1 geht von Kiel über Reisdorf, genau genommen Schwentinental, Ortsteil Reisdorf natürlich. Also immer Richtung Osten nach Plön, Eutin, Timmendorfer Strand. Und dann sehen wir mal weiter. Also viel Spaß bei dem ersten Teil dieses Reiseberichtes.
1: Ja, und das ist der Tag 1 der Wanderung von Kiel nach Wismar. Das erste Teilstück soll mich führen bis nach Plön, in die wunderbare Kreisstadt Plön mit dem schönen Schloss Plön. Im Moment bin ich in Reisdorf. Hier gibt es ja großes Freibad. Kanu-Einsatzstellen für die Schwentine sehe ich hier gerade. Bin vorbeigekommen an dem großen Vogel- und Tierpark. Also ein beliebtes Ausflugsziel für Familien hier in Reisdorf. Aber nun geht's weiter in Richtung Schusterstadt Preetz. Hier sieht man hauptsächlich Wassersportler. Natürlich am frühen Morgen die Spaziergänger mit ihren Hunden. Die Familien mit Kind, die schon auf dem Spielplatz tätig ist. Und ganz viele Radsportler. Ganz offensichtlich im August die Rennrad- und Triathlon-Saison im vollen Gange. Und irgendwann muss ja irgendwo trainiert werden. Will ich mal aufpassen, dass ich hier nicht umgefahren werde von den sportlichen Radfahrern. Ich wünsche Ihnen allzeit gute Fahrt. Hier ist Lutz Fröhlich, Kiel Radio, auf meinem Wanderpodcast. Ich habe jetzt jemanden getroffen, der gerade aus der Schwentine mit seinem Kanu ausgestiegen ist. Du bist?
2: Gerhard.
1: Und komm aus Kiel.
2: Du hast eine Morgentour schon hinter dir.
1: Genau, ich fange gerne früh an, also hat man kein Problem, Parkplätze zu kriegen. Ich bin hier, ich weiß gar nicht, wie das heißt, Wanderrastplatz oder Wanderparkplatz und bin bis Preetz gefahren. Gegen den Wind, gegen die Strömung. Ja, hat knapp 2,5 Stunden gedauert, 1,40 und zurück ging schneller.
0: Auf dem Weg nach Preetz geht es eigentlich immer an der Schwentine lang. Der Wanderweg, der hier ausgeschildert ist, der nennt sich die Schusteracht, also nach Preetz in die Schusterstadt. In Preetz angekommen, geht es entlang der Schwentine, die hier richtig breit ist. Ein großer Sportbootverleih, wo man Tretboote oder auch Kanus leihen kann und davon wird offensichtlich reichlich Gebrauch gemacht. Kleine verträumte Cafés und Kleingärten oder Vorgärten, in denen sich der Rasenmäher, Roboter und Wolf fährt, münden hier direkt an der Schwentine. Traumhaft. Auch hier wunderschöne Wohngrundstücke, ein Wanderweg, der direkt am Seeufer entlang führt. Malerisch, sehr zu empfehlen. Ja, und Preetz verlassend geht es dann weiter Richtung Schellhorn. Schellhorn, sehr bewaldetes Gebiet, auch noch mit Kirchsee. Und Richtung weiter über weitläufige landwirtschaftliche Flächen, auf denen emsig gearbeitet wird, weil immer noch Erntezeit ist. Regen ist im Prinzip angesagt und Gülle wird gepumpt auf den Höfen, konnte ich sehen.

Ja, und so hört es sich an, wenn der Regen auf das Blätterdach eines schönen Schleswig-Holsteiner Waldes plattert. Heute wohl der Regentag, ist aber auch eine kurze Distanz, die ich heute zurückzulegen habe. 15 Kilometer durch den Wald, ist ganz angenehm bei Regen. Von Plön bis nach Eutin. Schöne Wanderung, schönes Wetter. Regen haben wir ja wirklich sehr, sehr lange vermisst. Und ich freue mich, dass es nicht mehr so heiß wie gestern. Und das Tolle ist, das Hotel, was ich ansteuere, hat Sauna. Ist also genau das richtige Saunawetter nachher. Ciao. Ja, fast nur durch den Wald geht es, von Plön bis nach Eutin. Wald, Wirtschaftswege, Ziehwege, alles Mögliche, was es hier so gibt. Also ich bin jetzt bestimmt schon 3-4 Stunden nur durch Wald gelaufen. Fantastisch. Allerdings eine Gefahr natürlich bei so feuchtem Wetter. Man muss immer schön aufpassen, dass man nicht auf die kleinen Hüpferlis tritt, die hier so die Waldwege kreuzen. Also bei der feuchten Witterung kommen sie raus, die kleinen Kröten oder Frösche, Mini-Nachwuchsfrösche. Aber bis jetzt habe ich immer noch einen extra Schritt machen können und noch keinen platt getreten. Wunderschöne, weitläufige Buchenwälder sind es übrigens, durch die man hier läuft. Und ich frage mich dann manchmal, wenn ich hier so ganz alleine, selbst die Hundebesitzer gehen bei dem Wetter nicht raus. Und ich frage mich dann manchmal, was passiert eigentlich, wenn dir jetzt so ein Rudel Wildschweine begegnet? Wer hat da die besseren Argumente? Ich gucke dann immer schon mal, auf welchen Baumstamm ich flüchten kann, wenn so eine Bache kommt und ihre Frischlinge verteidigt. Aber im Grunde genommen, bislang ist es hier noch ruhig. Und wenn sie dann da ist, dann hole ich schnell das Mikro raus und ihr werdet dabei sein. Nach einer sehr erholsamen Nacht im Hotel in Eutin mit allem Komfort, den man sich so denken kann, geht's heute Morgen weiter Richtung Ostseeküste, immer weiter Richtung Osten nach Timmendorf. Die Sonne scheint wieder, es ist schon ein schöner Tag. Lasst uns loslaufen. Da gab's ja noch die Frage, was wird wohl passieren, wenn einem so ein Rudel Wildschweine begegnet. Und tatsächlich traf ich gerade einen Jagdpächter hier im Wald auf dem Weg Richtung Ostseeküste, dem ich gleich diese Frage gestellt habe. Und er sagt, wenn man nicht unglücklich jetzt um diese Jahreszeit zwischen die Frischlinge gerät, die ja auch schon um einiges größer sind als kurz nach der Geburt, sagt er, wenn man da nicht unglücklich zwischen die Frischlinge gerät, dann passiert da eigentlich nichts. Ja, wunderbar. Das Leben beantwortet dir gegebenenfalls alle Fragen. So, in Haffkrug führt mich die heutige Wanderung an die Ostseeküste. Dann geht's weiter über Scharbeutz, immer weiter an der Lübecker Bucht bis nach Timmendorf. Und dann ist das Tagesziel erreicht. Vielleicht geht's dann nochmal in die Ostsee. Mal gucken, wie die Temperaturen sind.

Ja, und ihr seid immer noch bei der Horizonte Radioshow auf dem Sender Kiel FM. Und am Mikrofon ist immer noch Lutz Fröhlich, der sich für euch durch Norddeutschland gewandert hat. Das war quasi so, wie Benson Boone es gerade besungen hat, die Time of My Life. Einmal quer durch Norddeutschland, das ist schon was. Die ersten 90 Kilometer durftet ihr mich begleiten. Was macht euer Muskelkater, was machen die Beine? Könnt ihr noch? Dann legen wir mal weiter los mit dem Wanderpodcast 26. Es fehlt noch das letzte Teilstück. Zwei weitere Tage von Timmendorf nach Mecklenburg und in die schöne Hansestadt Wismar. Mit Tagesstrecken von über 30 Kilometern wurde ich dabei tatsächlich bis an den Rand des für mich Machbaren gebracht. Aber hört doch selbst. Guten Morgen, Tag 4 auf unserer Wanderung von Kiel nach Wismar. Also von Timmendorf nach Niendorf. Wunderbar, heute am vierten Tag von Niendorf nach Travemünde. Dort über den Priwall setzen, kleine Seefahrt heute. Und dann nach Kleinprafzhagen in Mecklenburgischen. Habe ich noch nie gehört vorher, dass es das gibt. Aber da soll es ein schönes Hotel und Restaurant geben, das Baumhaus, und das schaue ich mir heute Abend mal an. 30 Kilometer sind es noch bis dorthin, jetzt nicht lang schnacken, auf geht's. Richtung Prafzhagen kennt hier keiner, also bin denn schon mal gefragt worden, wo es denn hingeht. Okay, Hotel Baumhaus hätte ich vielleicht sagen sollen. Hier gibt es gleich hinterm Priwall, ehemaliges Datschengelände offensichtlich, wunderbare, schöne kleine Ferienhäuser. Und dann eine große Wiesenlandschaft, Salzwiesen sicherlich ehemals, Strand zur Linken, Fahrradhighway, kein Mensch geht hier zu Fuß. Erstmalig ist der Sonnenhut zum Einsatz gekommen jetzt und ja, weiter geht's Richtung Osten. Von Timmendorf bis zum Priwall, befestigte Wege, Straßen, Radwege, dann vom Priwall, auch immer gut gemeint. Radautobahn hier quasi, auch ein Weg, der nur befestigt ist. Also, die Gelenke sagen Dankeschön. Gut, jetzt sind es noch wenige Kilometer und dann bin ich auch gleich da, wo ich hin soll. Oh Leute, der Weg von der Küste nach Kleinprafzhagen. Merkt euch den Namen, Kleinprafzhagen. Führt durch riesige LPG geprägte riesen landwirtschaftliche Felder auf einer einsamen Allee. Ich soll gleich da sein, heißt es. Ich glaube, die Sonne brennt. Es sind bestimmt noch 100 Kilometer. Ich melde mich. Und Finale, Tag 5. Wenn ich meiner Wander-App glauben darf, dann wird es heute nicht nur ein sehr heißer Tag. Windstill ist es. Es geht weiterhin durch diese riesen landwirtschaftlichen Flächen. Erstmal von Kleinprafzhagen nach Klütz und auf lange Sicht werde ich dann auch bald in Wismar sein. Bis dahin, wie es aussieht, werde ich noch einige Alleen und Landstraßen hier im Mecklenburgischen kennenlernen, wenn die App das richtig wiedergegeben hat. Also immer an der Straße lang auf dem Fahrradweg. Schon ätzend. Aber okay, ist so. Kriegen wir hin. Bis dann. Tschüss. So, auch die längsten Alleen haben einmal ein Ende. Ich bin nämlich in Wohlenberg. Das erste Mal heute überhaupt. Und ja, das erste Mal heute wieder, dass ich an die Ostsee komme, an die Wismarbucht, Wohlenberg. Das erste, was mir entgegenschlägt vom Campingplatz hier in Wohlenberg. Herrlicher Geruch, weil gerade Fische geräuchert werden. Ich kann jetzt nicht mehr warten, bis die hier fertig sind. Ich habe noch ein Tagesziel, Wismar. Und weiter geht's, immer geradeaus und der Nase nach. Inzwischen habe ich es tatsächlich geschafft auf einen wunderschönen Steilküstenwanderweg. Links jeweils die Ostsee an der Wismarbucht entlang und rechts die Landwirte, die damit kämpfen, die Ernte reinzuholen, die Felder auf die neue Saat vorzubereiten und was man so tut als Landwirt. Ich sag mal, als Wandersmann geht man hier schön an der Steilküste entlang, freut sich auf Wismar und sagt, ja, du, fast wie zu Hause, ne?
links die Ostsee, rechts die Felder. Also Mecklenburg kann es haben. Ist zwar tatsächlich noch mal ein kleines Stückchen länger, dieser Weg, aber es lohnt sich. Hier ist schattig, weicher Untergrund. Nachdem man heute auch schon wieder 15, 16 Kilometer auf Asphalt und befestigten Straßen in der sengenden Sonne gehen musste, lohnt sich dieser kleine Umweg an der Küste entlang. Wunderschön, ein versöhnender Abschied in Richtung Wismar immer noch. So ein bisschen auch selbstgewählter Psychoterror, während ich meinen schweren Körper und Rucksack immer der Ostseeküste entlang Richtung Wismar schleppe, suchen die Menschen natürlich so in den Sommerferien, ich sag mal hier in dieser Bucht zu Hunderten, die Abkühlung. Und warum? Weil sie es können und zu Recht. Ich mache mich mal weiter auf den Weg, bin auch gleich da und dann gibt es auch eine Abkühlung. Ja, das war's mit unserem Audio-Podcast zur Sommerwanderung 2026. Ich kann noch verraten, natürlich wurde als Höhepunkt der Gesamtanstrengung Wismar am Ende erreicht. Und es war sehr schön, weil da waren wir wieder together.

Ja, Bonnie Tyler. Gott hab sie selig. Eine ganz große. Wollt ihr vielleicht eurem Sommer noch eine kleine Besonderheit obendrauf setzen? Wenn er schon gut war, dann kann er noch besser werden. Zum Beispiel am 28. August diesen Jahres veranstaltet das Kulturbüro Kiel als Teil des Kieler Kultursommers 2026 die Kieler Museumsnacht. 30 Museen, über 30 Museen sogar, öffnen für euch von 18 bis 24 Uhr, also erstmalig 6 Stunden lang. Das Eintrittsticket ist gleichzeitig Beförderungsticket für Bus und Schiff. Ihr könnt also zwischen den Museen, wenn sie mal ein bisschen weiter auseinander liegen, hin und her hoppen. Das kostet 12 Euro für Erwachsene, im Vorverkauf an der Abendkasse 14 und ermäßigt 8 oder 10. Kinder bis 15 Jahre könnt ihr sogar kostenfrei an die Kultur heranführen. Da ist der Eintritt frei. Vorverkauf läuft zum Beispiel unter www.museumsnacht-kiel.de im Welcome Center am Stresemannplatz oder im City Ticket Center. Also das würde ich mir nicht entgehen lassen. 28. August, sage ich nochmal, das ist ein Freitag. Die ganze Nacht bis kurz vor Samstag könnt ihr dort Kieler Museen besichtigen.

Ich sag mal, vielen Dank fürs gedankliche Mitwandern an euch, besonders an Inga, die mir gerade geschrieben hat, dass sie nur bei den Gedanken und beim Anhören schon in Schwitzen gekommen ist. Ja, aber schön, dass du dabei warst. War hoffentlich nicht zu anstrengend, gibt und gibt auch garantiert keinen Muskelkater.

Und das war sie, die Horizonte Radioshow gibt's hier jeden Dienstag um 14 Uhr. Kommentare und Likes bei Instagram, Horizonte Kiel heiße ich dort. Redaktion und Mikrofon natürlich Lutz Fröhlich. Und was auch immer ihr gerade macht, macht es so gut ihr es könnt. Tschüss, wir hören voneinander.

Ich freue mich, dass ihr zur 864. Sendung Teenbeat damals eingeschaltet habt. Am Mikrofon euer Rock'n'Roll-Daddy Gerd Musfeld und ich habe natürlich auch heute die Sendeverantwortung.

77 Sunset Strip, die Detektivserie aus Hollywood, startete 1958 in Amerika und kam dann ab 1960 ins deutsche Fernsehen und Cookie, gespielt von Ed Burns, der Parkplatzwächter, er landete 1959 mit Connie Stevens einen Hitparadenerfolg. Cookie, Cookie, lend me your comb. Gitta Lind machte mit Hans Klarin, der deutschen Synchronstimme, die deutsche Version des Songs. Und ich habe eben die Titelmelodie mit dem Orchester Don Rocky gespielt. Lloyd Price fragte 1959, Where were you on our wedding day? Nun, mit der nächsten Single-Veröffentlichung auf dem ABC-Label klärte sich die Angelegenheit, denn die hieß I'm Gonna Get Married, Lloyd Price, und wurde ein weiterer Hitparadenerfolg.

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Vielleicht habt ihr Lust, das Konzert zu besuchen. Der Kartenvorverkauf ist eröffnet. Die Benutzung des Smartphones während der Veranstaltung ist verboten. Aber vielleicht kann man darauf auch gut verzichten. Hier ist er jetzt gemeinsam mit Johnny Cash und dem Carl Perkins Evergreen Matchbox. Die beiden scheinen eine Menge Spaß gehabt zu haben. Dick Dale und seine Deltones spielen dann Angry Generation. Und ich finde, auch wir waren damals eine Angry Generation. Aber das ist heute wohl kaum anders.

Royal Teens aus New Jersey waren das mit ihrem 1959er Hit Believe Me. Gegründet wurde die Band aber bereits 1957 unter dem Namen Royal Tones. Weiter geht es jetzt mit Gene Ross und Endless Sleep, 1958 auf Harold H517 in Amerika erschienen, und das ist für mich die absolute Kopie des Jody Reynolds Hits. Es folgt dann Danny Wolf mit Pucker Paint. Ich finde, bei uns ist die Aufnahme mit Julian Duval bekannter. Das Original stammt aber von Danny Wolf, der den Song auch geschrieben hat. Und das Original ist 1958 auf Dot Records erschienen.

Er war Bassist bei den Rhythm Orchids von Buddy Knox und später Chef von Warner Brothers Records. Singen konnte er nicht, versuchte es aber immer wieder. Jimmy Bowen war das, unterstützt von den Rhythm Orchids mit Warm Up To Me Baby, 1957 auf dem Roulette-Label erschienen. Jetzt habe ich für euch einen Gene Vincent-Titel, heute allerdings mit Johnny Rivers, Rocky Road Blues, und dann spielen The Rockin' R's Heat auf Tempus TR-1507 aus dem Jahr 1959. Nameless hieß die A-Seite und die kennt ihr bestimmt alle, aber die gibt's heute nicht.

liebe Hörer, Gerd Musfeld am Mikrofon mit der 864. Sendung Teen Beat damals. Ich wünsche gute Unterhaltung.

Das war noch einmal Lloyd Price, Lady Luck, jetzt aus dem Jahr 1960 in Amerika auf ABC Paramount und bei uns gab es die Scheibe auf dem Elektrola-Label. Ja, ist tatsächlich bei uns erschienen. Die Royal Teens hatten wir heute schon, aber ich habe hier noch zwei weitere Aufnahmen. Zunächst Big Name Button, 1959 auf ABC Paramount und das war der gescheiterte Versuch, einen Nachfolger für ihren Hit Short Shorts zu finden, der 1957 auf Power Records erschien, dann an ABC Paramount verkauft wurde und 1958 die Charts stürmte. Das Lied ist hinlänglich bekannt und dann Leotards, 1959 auf Mighty Records erschienen, ohne Resonanz.

Woohoo war wohl ihr größter Hit und ich habe eben Da Garnet Baby mit den Rocketeens gespielt. Linda Scott war 1961 überaus erfolgreich mit I've Told Every Little Star. Nach einer Reihe weiterer recht erfolgreicher Aufnahmen zog sie sich 1969 aus dem Showgeschäft zurück und ging 3 Jahre zur US Army. Nach einem anschließenden Theologiestudium verliert sich ihre Spur. Aus dem Jahr 1962 jetzt Never in a Million Years und damit grüße ich Beverly in Seattle, die nach ihrer früheren Freundin sucht. Eine Website für Linda Scott ist im Aufbau, das aber bereits seit Ewigkeiten, ohne dass sich etwas rührt.

Johnny Cash hatte ebenfalls Unterstützung für seinen Hit »I Still Miss Someone« und das war natürlich wieder Bob Dylan. Entstanden ist die Aufnahme 1969 während der Session für das Album »Nashville Skyline« mit Bob Dylan am 17. und 18. Februar. Genauso wie bei Matchbox, aber den Song hatten wir ja heute schon. The Rondells aus Boston gab's davor mit Backbeat Number One auf Amy Records aus dem Jahr 1961. Wir kommen zum Schlussspurt für heute. Crazy Little Mama mit Johnny Carroll.

0: Den nächsten Song kennt ihr ganz sicher in der Version mit Elvis Presley, Trouble. Und ich habe für euch heute eine Aufnahme mit Jackie D, ganz sicher bekannter als Jackie D. Shannon.
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Link Ray war das zum Ausklang mit Tijuana. Das war Teen wie damals, Nummer 864. Und ich hoffe, ich konnte euch gut unterhalten. Wenn ja, sagt's weiter und schaltet nächste Woche wieder ein. Wenn nein, behaltet es für euch. Ich bin jedenfalls nächste Woche wieder für euch da. Eine schöne Zeit wünscht bis dahin euer sendeverantwortlicher Plattenblau.

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0: Hallo und herzlich willkommen zu einer neuen Folge von Hermes Promikorner. Ich freue mich sehr, dass er nach knapp ein Vierteljahr wieder Gast in meiner Sendung ist. Das letzte Mal haben wir uns persönlich in Berlin getroffen zu seinem deutschsprachigen Album Geilheit, Freiheit, Männlichkeit. Jetzt sitzt er mir via Bildschirm gegenüber. Bevor ich jetzt aber noch weiter mehr dazu sage, erstmal herzlich willkommen, Reinhold Heil. Schön, dass du da bist.
1: Danke, dass ich da sein darf.
0: Reinhard, ich habe es gerade gesagt, es sind fast 14 Monate jetzt vergangen. Wie ist es dir in der Zwischenzeit ergangen? Auch vielleicht mal so ein bisschen rückblickend im Zusammenhang mit dem Album, mit dem deutschsprachigen Album, was du letztes Jahr herausgebracht hast.
1: Ja, also ich war ja damals noch in Florenz. Also wir haben tatsächlich fast ein Jahr lang versucht, in Italien Fuß zu fassen, was ja prinzipiell eigentlich kein Problem ist. Aber ich hab ja die Idee, dass ich immer noch gerne ein Studio hätte, in dem alle meine Instrumente Platz finden. Und ich habe so einige, ich habe zwar viele abgestoßen, aber ich brauche einigermaßen Platz und das hat irgendwie nicht hingehauen. Also in Florenz nicht, in Bologna nicht. Und dann war tatsächlich kurz nachdem wir uns getroffen haben in Berlin, haben wir dieses Haus in Barcelona gefunden. Das heißt, wir haben ein Haus, was dreistöckig ist, zwischen zwei Mietshäusern steht, in der Innenstadt in Barcelona mit einer Garage vorne und dahinter ist halt so ein Raum, der groß genug ist und hoch genug ist, dass ich da meine Instrumente reinstellen kann und meine Dolby Atmos-Abhörer aufhängen kann. Da habe ich also vor, noch weiterhin Schandtaten zu begehen. Insofern, also ich nicht für Geld für irgendwelche Auftraggeber Filmmusiken mache oder so, sondern stattdessen einfach weiter Material, was ich halb fertig habe oder was ich auch schon so fast im Kopf fertig habe, dann zu produzieren und das auch zum Besten zu geben, zu veröffentlichen. Und das Album von letztem Jahr war halt es war sozusagen der erste Vorstoß, in dem ich Material, was ich zwischen 2019 und 2023 so geschrieben und dann auch produziert hatte, also zum Teil noch in Los Angeles und zum Teil auf Hawaii, dann veröffentlicht habe. Und das war auch so ein bisschen so ein Album des zornigen alten Mannes, der seine politische Statements abgibt und so weiter. Und das habe ich jetzt hinter mir und möchte eigentlich so ein bisschen, also nicht, möchte jetzt nicht zum Politrocker verkommen oder so, ne? Also ich würde gerne Popmusik machen, die man sich gerne anhört. Vielleicht auch, tja, weiß nicht, vielleicht auch Alben, die so ein bisschen mehr aus einem Guss sind. Das klappt bei mir irgendwie immer nicht. Angefangen von 1978 mit dem ersten Nina Hagen-Band-Album. Das ist auch nicht aus einem Guss. Das wird auch nur von Ninas Stimme irgendwie zusammengehalten, stilistisch. In dem Zusammenhang, weil ich jetzt halt diese längere Pause habe, wo ich also zwischen Hawaii, Florenz und jetzt Barcelona sozusagen auf mein neues Studio warte, habe ich mir gedacht, erstens ist dass diese Situation, wo im Moment nichts weiter Neues passieren kann, und zweitens die Tatsache, dass genau 30 Jahre vergangen sind, dass ich dieses Album meiner alten Plattenfirma, damals Sony Music, angeboten habe und die haben gesagt, wie sollen wir das denn vermarkten und haben es im Prinzip abgelehnt, habe ich gedacht, jetzt ist die Zeit, das rauszubringen, weil heutzutage ist die Landschaft komplett anders. Geld zu verdienen ist damit sowieso nicht. Man muss erst mal Geld aufwenden, um das überhaupt zu einem Produkt zu machen und dann rauszutun. Also das ist nicht der Hintergrund. Wie erfolgreich das dann ist, das wird man sehen. Aber ich bin halt froh, dass das Album dann doch noch mal das Licht der Welt erblickt. Zumal ich damals halt so vom Marketing her hatte ich auch kein Konzept. Also ich hatte keinen Manager, ich hatte niemanden, der sich darüber Gedanken macht. Ich hatte einfach Material und habe es denen dann vorgespielt und dachte, vielleicht kommt so ein Prozess in Gange. Aber die wollen halt keinen Prozess, die wollen, dass man da hinkommt und ein Künstler ist, der was zu sagen hat, der eine Verpackung hat, die das Produkt gut verkauft und dann verkaufen sie dir das oder eben auch nicht. Ja, und jetzt ist es halt so, dass ich ein kleines Label in Berlin habe, auf dem auch das erste Album Freiheit, Geilheit, Männlichkeit rausgekommen ist. Also der macht im Prinzip alles, was ich will. Also der macht nicht, der redet mir nicht ins Essen, der ist happy mit was auch immer ich da bringe. Und wie gesagt, damit wird keiner reich, aber man hat Spaß. Und man hat die Freiheit. Also ich glaube, die Freiheit ist dann doch um einiges größer, als wenn jetzt so ein Budget aufgebraucht wird und jemand mit einer, ja, Leute im Montagsmeeting, montags früh sitzen und über einen reden. Ich glaube, der Dirk Mahlstedt vom Künstlerhafen macht das nicht. Der redet nicht montags morgens über mich und denkt, was mache ich jetzt bloß, um den nach vorne zu bringen. Das ist so eine Atmosphäre, die einfach für mich ganz, ganz richtig ist, weil ich möchte mich gerne mit Popmusik ausdrücken. Ich möchte aber kein Popstar sein. Das war immer schon so. Ich wollte auch eben vor 30 Jahren kein Popstar sein. Deswegen hatte ich diesen Aspekt gar nicht bedacht. Und dann geht das natürlich mit der Industrie nicht.

0: Ich erinnere mich, dass du, wie wir uns das letzte Mal, wie vorhin schon erwähnt, in Berlin getroffen haben, schon immer so ein bisschen angedeutet hast, dass das mit dem, du hast es jetzt ja genannt, The Lost Solar Album, da reden wir gleich drüber, The Electric Heidiland, das ist sozusagen dieses Album, was du vor, von 91 bis 96 geschrieben hast und dann veröffentlichen wolltest, was Sony eben dann doch nicht gemacht hat, das, was du eben erzählt hast, da hast du mir das eben auch schon so ein bisschen angedeutet. Also, wen es interessiert, unser letztes Gespräch ist bei YouTube noch zum Nachhören als Interview vorhanden. Da hast du die Geschichte auch schon so ein bisschen angedeutet. Aber dann würde ich gerne sozusagen in dieses Lost Solo Album, wie es ja auch dieser gelbe Aufkleber auf dem, auf der CD ist, benannt wird, gerne mit dir ein bisschen drüber sprechen. Jetzt hast du gesagt, das ist natürlich 30 Jahre her. Aber nichtsdestotrotz, du hattest damals ja ein Gefühl für die Songs. Aber wenn du jetzt sagst, okay, jetzt sind sie aus der Schublade raus und jetzt stehen sie sozusagen auch mir, wie auch allen anderen, zur Verfügung, dass man sich die anhören kann. Was ging in dir vor, wo du jetzt, wir unterhalten uns jetzt am Mitte Juli ungefähr, Anfang Juli ist das Album rausgekommen. Wie fühlt sich das trotzdem jetzt mal unabhängig davon an? Weil es ist ja immer noch, also ich empfinde das so, auch bei unserem Film ist es immer was Besonderes. Ist das auch
1: Ja,
0: jetzt bei dir?
1: das ist so. Das ist natürlich, es ist was Besonderes, absolut. Und ich meine, es ist halt was extra Besonderes, wenn man so will, weil es halt dieses Ding ist, wo man nie wusste, ob das wirklich noch mal jemals den Leuten zu Ohren kommt. Ich meine, ich hatte letztes Jahr, da ich letztes Jahr schon angefangen habe, darüber nachzudenken, weil ich so dachte, okay, die 30 Jahre kommen jetzt rum, das ist vielleicht, das ist der Zeitpunkt, wo man es machen muss, habe ich dann auch über das, über die Verpackung nachgedacht. Also wie gesagt, Popstar will ich immer noch keiner sein, aber das Produkt muss ja irgendwie gut eingepackt sein. Und das ist jetzt, wie das gelungen ist, es gefällt mir wirklich gut. Also das ist so, das macht mir gute Laune, weil ich hatte diese Vorstellung von dem Bild und dann, ja, 2025 gab es ja schon Midjourney und wie sie alle heißen, die ganzen KI-Applications für Bilder. Und dachte ich so, okay, man könnte das jetzt natürlich, ich könnte das als Prompt irgendwo reinsprechen und dann würde schon irgendwann was rauskommen, was dann auch gut genug ist oder was dann wirklich auch meinen Vorstellungen entspricht. Aber ich bin ja ein erklärter KI-Gegner, also speziell natürlich eigentlich von der Tatsache, dass halt die ungefragt, ohne Rechte einzuholen, alles, was nicht nied- und nagelfest ist, also sozusagen das gesamte Wissen, die gesamte Kunst, alles, was je geschrieben wurde, wurde da inhaliert in diese Modelle. Niemand bekommt Credit dafür, also niemand wird genannt und niemand ist gefragt worden und niemand bekommt Kompensierung. Und dieser Kampf ist jetzt im Gange und der erinnert einen so ein bisschen an vor 20 Jahren, als halt erst, zuerst Napster und dann YouTube kam und diese Organisationen sich halt mit rausgeredet haben mit der Tatsache, dass sie ja nur die Plattform seien und dass im Prinzip sie nicht kontrollieren könnten, wer von den Usern jetzt was hochlädt und ob das Copyright geschützt ist oder so. Das war natürlich alles kompletter Mumpitz, komplette Augenwischerei und beruhte darauf, dass die Politiker halt immer 10 Jahre hinterherhinken, wenn das mal reicht. Ne? Also die Politiker haben nicht begriffen, was das Internet ist. Man hat es bei Al Gore schon gemerkt, der irgendwie was von, ich weiß nicht, was er erzählt, er hat irgendwie erzählt, dass er es erfunden hat. Und irgendwelche Republikaner haben gesagt, es ist ein System aus Rohren. Man müsste sich vorstellen, ein System aus Rohren ist das Internet und so. Und dann denkt man, okay, das sind die Leute, die am Ende darüber entscheiden, was mit unseren Rechten passiert und was die Grundlage unserer Existenz ist. Und wenn ich uns sage, meinte ich damals alle Künstler, hauptsächlich Musiker und so. Jetzt betrifft es wirklich ja alle. Ne? Also lange Rede, kurzer Sinn. KI kam nicht in Frage. Eine fotografische Lösung hätte man finden können. Und dann hat tatsächlich der Dirk Malstedt, der Chef von diesem Label Künstlerhafen ist, der hatte sich erinnert an einen britischen Maler, der sowas vor 25 Jahren schon mal gemacht hatte, in anderem Zusammenhang. Und dann habe ich mir dessen Website angeguckt und dachte so, Mann, das ist der Stil. Der Stil ist, der haut komplett hin. Also dessen Malstil, das ist so ein bisschen cartoonmäßig. Es ist auch nicht, ist nicht fotorealistisch. Es ist nicht wie, es ist kein Rembrandt. Also der hatte sein eigenes Ding. Und den haben wir dann gefragt und dann habe ich ihm das beschrieben, was ich gerne sehen würde. Und dann hat der das absolut perfekt auf einem 1,40 m mal 1,40 m großen Ölgemälde festgehalten. Ja, das macht mich fast so ein bisschen am glücklichsten an der ganzen Geschichte.

0: Ich versuche das jetzt mal den Hörerinnen und Hörern ein bisschen zu beschreiben, dieses Cover, beziehungsweise jetzt auf der CD die Frontseite und die Backseite. Also auf der Frontseite sieht man rechts ein hochgestelltes Mischpult mit massenweise.
1: Das ist ein modularer Synthesizer.
0: Oder gut, du erklärst ja. es mir, wenn ich, oder korrigiere mich, wenn ja. ich jetzt was falsch sage. Davor ja. steht Heidi, also so eine klassische, wie man sich das aus der, ich das aus der Zeichentrickferie so ungefähr kenne, die da ein bisschen die Kabel hin und her stöpselt. Im Hintergrund hast du dann so eine Berghütte, die schneebedeckten Berge, Alpen, wie auch immer. Und auf der Rückseite hast du dann die weiterführende Landschaft sozusagen, wo mhm. zwischen den Bergen so diese Tonhöhen, also die man immer so sehen kann, diese
1: Schallwellen.
0: Die Schallwellen, genau, das war das Wort, was ich suchte, die Schallwellen mhm. zu erkennen sind. Und mhm. ich habe das gesehen und habe gedacht, das passt alleine schon so optisch, weil es was anderes ist, weil es wirklich auffällt. Und was du mir jetzt aber bitte nochmal erklären möchtest bitte. Es heißt, das Album heißt Electric Heidiland und ich habe natürlich eine Presseinfo bekommen und da steht ja auch drin, dass du, glaube ich, dein erstes Home-Studio so genannt hast. Ich hoffe, dass ich jetzt nicht falsch...
1: Ja, also mein Heimstudio, das ist ja 84 entstanden in einer Dachwohnung in Schöneberg. Da war das erst nur ein kleiner Raum und dann in 87 habe ich das nochmal erweitert und bessere Schalldämmung gemacht, damit die Nachbarn nicht ganz so ausflippen. Es war ja unterm Dach und darunter waren halt noch 5 Geschosse, altes Haus. Heidiland habe ich das erst später genannt, weil ich habe in diesem Studio, habe ich ganz am Anfang tatsächlich so ein paar Overdubs gemacht für das letzte Spliff-Album, also für Schwarz auf Weiß. Da gab es meinen Bechstein-Flügel, der war auch damals ganz neu und der stand halt nicht im Spliff-Studio, sondern der stand in diesem Dachstuhl, also sogar im Wohnzimmer. Der war noch nicht mal in einem Studioraum, sondern der stand im Wohnzimmer. Das war aber sehr hoch, weil das halt so ein Giebeldach war. Das war 7 Meter hoch. Super schöner Raum, alles nicht so professionell, aber eben professionelles Aufnahmeequipment war da drin. Und dann haben wir mit Cosa Rosa natürlich hauptsächlich da drin gearbeitet, nachdem das fertig war. Und dann habe ich auch andere Leute da produziert, auch dieses Froon-Album, was in 88 passiert, da ist einiges dort entstanden. Dann gab es noch eine Produktion von einer Band namens Mad Romeo. Und die haben sehr schöne englischsprachige Popsongs gemacht. Es hat sich nicht so richtig gut verkauft, aber die Musiker waren wirklich, also fantastische, sind wirklich fantastische Musiker allesamt gewesen. Und der Sänger und hauptsächliche Songschreiber, das ist Nico Weidemann, den man dann noch mal gehört hat vor ein paar Jahren, weil der dieses sehr erfolgreiche Titelstück von Babylon Berlin mitkomponiert hat und produziert hat. Also dieses zu Asche, zu Staub, wenn sich Leute erinnern. Also der Typ, der hat das gemacht, der hat auch ganz viele andere Sachen gemacht, davor schon, der erste futurologische Kongress und so weiter. Und also, der war derjenige, der mich immer Heidi nannte. Und das lag wahrscheinlich daran, dass ich eine Matte hatte, die bis fast, also zu dem Zeitpunkt dann wirklich fast zum Hintern runterging. Blonde Haare, nicht mehr so lockig wie ganz früher, aber eben lang und blond. Und deswegen habe ich Heidi genannt. Nun weiß man ja, dass Jimi Hendrix auch ein Studio gebaut hat, damals in, ich denke, 68, 69 in New York und nannte das Electric Ladyland. Und dann lag das irgendwie nahe, das so ein bisschen aufzugreifen und zu verhunepimpeln. Und demzufolge hieß das Studio dann The Electric Heidiland. Und als ich dann in 91 anfing, diese Songs zu machen, also so die ersten Solo-Songs konzipierte, beziehungsweise einfach anfing zu produzieren, da habe ich dann auch einen Song gemacht, der so heißt. Also, und der, also die Hookline ist halt, come in, you're welcome in the Electric Heidiland. Also es ist ein Willkommensgruß an dieses merkwürdige Zauberland, in dem diese Klänge alle entstehen. Ja, also
0: haben wir ja schon mal einen der Songs ein bisschen besprochen. Ich habe mir noch den einen oder anderen hier rausgesucht, wo du mir vielleicht das eine oder andere zu sagen könntest, wahrscheinlich.

0: Wir beide stammen ja auch immer noch eher aus der Generation so Alben machen. Heute ist das ja ein bisschen anders, das ist ja dieses Waterfall-Prinzip, eine Single nach der nächsten, bevor dann das Album kommt, wo man dann das Gefühl hat, okay, die 10 Singles sind draußen, jetzt ist das Album mit den gleichen Stücken belegt. Gut, können wir jetzt lange auch darüber diskutieren, über Sinnhaftigkeit oder nicht, aber es ist nun mal letztendlich so, die erste Single, die aus dem Album rausgekommen ist vor ein paar Wochen, hieß Four Letter Words. Warum gerade der Song? War das jetzt so
1: Ja,
0: eine
1: war nicht meine
0: Bauchentscheidung?
1: Entscheidung. Nee, war nicht, tatsächlich nicht meine
0: Okay,
1: Entscheidung. Das habe ich
0: okay.
1: besonders den anderen überlassen, die da noch mit beteiligt waren. Also, die haben das vorgeschlagen und ich habe dann gesagt, ja, das ist ein cooler Song. Also, es hätte jetzt, naja, es hätte nicht jeder Song sein können, aber ich hätte dann noch 3 oder 4 andere Kandidaten, hätte ich da auch gehabt. Aber das war mir letztlich wurscht. Und vor allem dachte ich so, oh, der geht gut ab. Also, da kann
0: Also,
1: man zu tanzen.
0: was ich da interessant finde, ich habe das Booklet erstmal aufgeschlagen. Ich lese jetzt so ein bisschen was vor, was da so ein bisschen passiert. Like, grin, damp, haze, fail, face, make, mine, lush, race. Das ist jetzt also kein durchgängiger Text, wie man das im klassischen Sinne ja kennt, dass da irgendwie eine Story erzählt wird, sondern das ist Art, es geht so ein bisschen hin und her. Aber das fand ich sehr interessant, weil ich dachte, okay, das ist wieder was Besonderes, was dich ja auch zum Teil wirklich extrem auszeichnet. Ich gehe jetzt aber gleich mal einen Schritt weiter, weil da habe ich mich dann plötzlich an einen anderen Song erinnert. Und ich hoffe, du bist jetzt nicht böse, dass ich den versuche, da mitten ins Boot mit reinzunehmen. Und zwar heißt der Song Asshole Beamer. Das ist, finde ich, sehr groovy, Hip-Hop-mäßig. Ich habe mir dann nur überlegt, Beamer mit Doppel-E-M-E-R. Okay, das ist jetzt kein Beamer in dem Sinne, was an die Wand zu werfen. Da habe ich das einfach mal beim Übersetzung reingegeben und war sehr überrascht. Da steht Arschloch mit BMW als Übersetzung.
1: Genau. Bin natürlich jetzt auch, das ist natürlich insofern gefährlich, weil in Deutschland viele Leute mit BMWs rumfahren und das ist dann so eine Art, zu so einer Art teilweise Publikumsbeschimpfung irgendwie ausartet. War natürlich nicht so gemeint, dass jetzt jeder BMW-Fahrer ein Arschloch ist. Wird auch übrigens ganz konkret in einer Strophe nochmal explizit so gesagt, dass nicht jeder BMW-Fahrer. Ja, kam eigentlich aus so, tja, also zwei Sachen. Erstens mal in Kreuzköln in Berlin gibt es so eine türkische Subökonomie. Also da gibt es ja ganz, ganz viele Türken und ganz, ganz, es ist die zweitgrößte türkische Stadt auf dem Planeten, bevölkerungsmäßig. Und da gibt es unglaublich viele Läden und wie gesagt, also jede Form von Business, die es gibt in Deutschland, die gibt es da sozusagen von den Türken untereinander. Es ist wirklich so eine Enklave. Oder Exklave in dem Fall. Und da gibt es ganz, ganz viele BMW-Fahrer und die fahren entsprechend aggressiv und fahren mit M3s. Wenn ich jetzt den Präsens benutze, ist das wahrscheinlich nicht ganz richtig, weil das war halt der Zustand Ende der 80er, Anfang der 90er, habe ich das so beobachtet und habe halt den als Anstoß genommen, dann über Leute zu schwadronieren, die sich nicht an die Geschwindigkeitsbegrenzung halten und durch, was weiß ich, durch die 30er-Zone fahren und die Mütter müssen aufpassen, dass ihre Kinder nicht gerade draußen spielen und so weiter. Ne? Und der Beamer ist halt der Beamer, ist in Amerika die Kurzform für ein BMW-Auto, also für ein schickes BMW-Auto. Und nicht unbedingt jetzt der 7er oder sowas, sondern halt, das war damals halt, das waren halt diese M-Modelle, diese ganz hochgetunten 3M oder so, ne? Die hat man da gehört. Und dann auch mit wo die Auspuffe getunt sind und das auch entsprechend laut ist.

0: Mich erinnerte der Song aber irgendwie so ganz spontan, wie ich den das erste Mal gehört habe. Ich denke, Moment, Moment, Moment, das ist doch von Mr. Dubbelina, Mr. Dab Dubbelina.
1: Ja, das ist inspiriert, auf alle Fälle.
0: Wollte ich gerade sagen, Del Funky, Funky's Homo Sapiens. Und den Song fand ich damals auch geil. An den fühlte ich mich sofort, den hatte ich sofort mit im Kopf, wie ich
1: Ja, das
0: den
1: ist halt
0: Song
1: diese
0: gehört
1: eine
0: habe.
1: Stelle, BMW, he has a BMW, ja, das ist rhythmisch genau das Gleiche. Ansonsten ist es natürlich, hat es nichts damit zu tun, das ist definitiv inspiriert. Und ich meine, die beiden Stücke, die man so als Hip-Hop bezeichnen könnte, nämlich der und dann Testosterone, die beschäftigen sich tatsächlich textlich schon mit ähnlichen Themen, wie ich sie letztes Jahr auf dem ersten deutschen Album hatte, also diese neue Männlichkeit oder diese toxische, übertriebene oder auch diese eigentlich jämmerliche Männlichkeit, die sich versteckt hinter diesen Symbolen, sozusagen, diese Männlichkeitssymbolen und so. Also ob das jetzt hier das Auto ist, in Amerika sind es die Knarren, in Deutschland sind es die tunten Autos und so weiter. Und es ist natürlich auch, es gibt diese ganze, und jetzt gibt es mittlerweile halt die Manosphere. Letztendlich gab es vor 35 Jahren, also Anfang der 90er, gab es tatsächlich Artikel in Magazinen wie Spiegel und Stern und wie sie alle heißen, über, es gibt jetzt Männer, die wieder richtige Männer sein wollen und die sich nicht von den Frauen unterdrücken, also sozusagen die Gegenbewegung zum Feminismus und so. Und ich fand das damals schon problematisch. Nicht so sehr, weil ich den Leuten nicht gönne, ihre Männlichkeit zu zelebrieren oder so. Das dürfen die gerne machen. Aber für mich hatte das immer gleich so einen leichten Faschismus-Geruch oder so. Und jetzt habe ich das Gefühl, ich lag nicht ganz falsch mit dieser Einschätzung. Also wie gesagt, das sind die beiden Songs, die erstens mal in diese Richtung gehen. Also Testosteron natürlich geht um das Testosteron und wie wir sozusagen willenlose Opfer der Biologie sind, der Amygdala, dieses Reptiliengehirns, das uns, also, sobald wir eine attraktive Frau sehen, wollen wir sie bespringen sozusagen. Ne? Also diese ganze Richtung. Das sind die beiden Songs, die in diese Richtung gehen. Und das sind gleichzeitig auch die beiden Songs, die textlich so ein bisschen weiterführende Rap, ein etwas höheres Niveau von Rap schreiben und performen ist. Und ich habe das auch tatsächlich komplett selber geschrieben und auch ursprünglich selbst gerappt und habe dann aber einen Berliner Rapper gebeten, das für mich zu tun. Das ging halt darauf hin zurück, dass wir haben ja mit dem Blech in 1983 bereits so einen typischen deutschen Sprechgesang. Also ich würde es ja gar nicht Rap nennen. Aber auf der anderen Seite ist es so, dass der Rap damals, also auch der Hip-Hop, der so in den späten 70er, frühen 80ern aus New York und aus LA kam, das waren ja oft auch so relativ simple Rhythmen, die da gerappt haben. Also so jambische, da da da da da da da da da da da da da da da. So wie halt, ne, in der Disco spielen sie Spliffco, da gehe ich manchmal hin. Da, da, da, da, da, da, ne? Also nichts Anspruchsvolles rhythmisch gesehen vom Textlichen her. Und dann gab es halt Ende der 80er, Anfang der 90er die nächste Generation von Hip-Hopern, angefangen von NWA bis, you know, dann alles, was mit Dr. Dre zusammenhängt. Jay-Z, Eminem und so, das waren Leute, die wirklich dann plötzlich eine Kunstfertigkeit am Start hatten, die mich komplett umgehauen hat. Ich glaube, das war auch so ein bisschen die Inspiration, dann mal so eine Fingerübung in diese Richtung zu machen, ohne den Anspruch, dass ich jetzt plötzlich ein Rapper bin oder so. Ne?

0: Du hast mir beim letzten Mal schon die Geschichte erzählt mit dem Tischtennis. Und der Song heißt ja Ping Pong Diplomacy.
1: Diplomacy, ja, Ping Pong
0: Ping
1: Diplomacy.
0: Pong, also mein Englisch heute wieder schwach, Leute, seht es mir ein bisschen nach, aber wir kriegen das ja trotzdem auf die Reihe. Und ich war sehr gespannt, wie sich das anhört, weil du mir das ja so ein bisschen erzählt hast, dass es jetzt auch kein Rhythmus war, sondern wirklich so wie so eine Art Tischtennisspiel, wo ja dann immer mal ein längerer Ballwechsel oder tick, tick, tick, der Ball eben auftippt, nur so ganz kurz. Und dann ist ja auch die Zählung da drin, 1-0, 2-0, die taucht dann auch da als Text dann letztendlich mit auf. Aber ich fand das schon sehr spannend, weil das plötzlich eine ganz andere Gehörgewohnheit wird. Entweder du versuchst den Rhythmus, der im Hintergrund läuft, mitzumachen, oder du lässt dich auf dieses Ping-Pong-Spiel ein. So ging es mir auch. Wie war das jetzt für dich so, auch wenn du das jetzt nochmal fertig gehört hast? Worauf hast du denn da so wesentlich drauf geachtet? Eher auf die Ballwechsel, um das jetzt mal so zu bezeichnen, oder dass das halbwegs irgendwie doch zusammenpasst, aber auf der anderen Seite dann doch wieder nicht, was ja auch
1: Naja, es
0: diesen
1: gibt halt,
0: Einsatz auch.
1: also erstens mal ist, glaube ich, nicht das erste Stück, also auch aus der damaligen Perspektive, wo sowas wie ein Sample von einem Tischtennisball drin ist. Es gibt auch, also wir haben zum Beispiel mit dieser Mad Romeo Produktion haben wir Tennis gemacht. Ne, also, aber dann hatten wir nur zwei Samples, eins links, eins rechts. Ne, plopp, plopp. Also es war relativ simpel. Und ich habe so eine Aufnahme gehabt aus dem Spliff-Studio, wo wir zu Zeiten der Produktion an diesem Album Froon, 1988, 87, 88, waren wir dann durch die Aufnahmen durch und waren in der Mischphase und haben in dem Aufnahmeraum im Spliff-Studio eine Tischtennisplatte aufgestellt. Und da haben dann an einem Tag Potsch Potschka und Lyndon Connor, der Sänger, Tischtennis gespielt und ich habe zwei Mikrofone hingestellt, die Kugelmikrofone, die wirklich so den Raum, also das ist ja kein toller Studioraum im Spliff-Studio, das ist eigentlich so ein kleiner Übungsraum, die den ganz gut abgebildet haben und habe dann ein komplettes Tischtennisspiel aufgenommen und habe mir dann Schnipsel davon genommen, aber eben nicht einzelne Sounds, die ich dann irgendwie als Samples zusammengebastelt habe, sondern ganze Passagen. Und diese Passagen habe ich dann so lange getrimmt, bis sie rhythmisch zum größten Teil perfekt auf diesen Groove drauf passten, habe aber zwischendurch halt immer wieder so freilaufende, also wenn so ein Ball dann im Netz landet und macht, also hab das auch drin gelassen. Oder wenn der in der Ecke hinten links, siehst du, ich höre das also plastisch, ich sehe tatsächlich auch den Raum vor mir, wenn ich das sehe, wenn ich es höre, wo der dann da hinten hin verschwindet, der Ball oder so. Also es sind tatsächlich ganze Abschnitte aus so einem richtigen Tischtennisspiel, die dann halt damals noch mit relativ vorsintflutlicher Technologie, und was bedeutete das, dass nämlich ganz viel Schrauberei war, so getrimmt wurden, dass halt dann das, was normalerweise beim Schlagzeug oder aus der Perkussion kommt, eben nur Tischtennisbälle sind. Also dieser Tischtennisball, der halt durch die Gegend flippt da. Und das Einzige, was ansonsten vom Schlagzeug da ist, ist die Bassdrum und die Snare, die halt so diesen typischen, damit man weiß, wo man dran ist, dass es auch ein Popsong ist und dann wird ja auch dazu gesungen. Der Titel Ping Pong Diplomacy kommt ja aus der Geschichte, aus der amerikanischen Geschichte von späten 60er, frühe 70er hat Richard Nixon sich China geöffnet mit Mao damals. Also da gab es tatsächlich die ersten wirtschaftlichen Beziehungen oder Gespräche zwischen China und den USA. Und das ging tatsächlich als die Ping-Pong-Diplomacy, also der Ping-Pong-diplomatische Vorgang oder wie auch immer, ging das in die Geschichte ein. Also daher habe ich den Titel. Und der Text, die Story ist ursprünglich die gewesen, ob das Mädel nun wirklich mit mir was zu tun haben will oder nicht, weil es immer so ein bisschen hin und her ist. Die kann sich nicht so richtig entscheiden. Und da ist halt die Hookline ist Decide. Also entscheide dich endlich mal, willst du jetzt mit mir gehen oder nicht? Oder willst du mit mir was zu tun haben oder nicht?
0: Ja,
1: Und
0: nein, vielleicht.
1: ja, genau. Und der Text, den fand ich noch nicht so richtig schön. Und als dann, also einer meiner Kollaborateure an diesem Album, also die ich ja nicht vorher mir überlegt habe oder so, es waren halt mehr oder weniger spontane Einladungen, wo dann einer mal ein, zwei Tage da war, ein bisschen Hand angelegt hat. Das war in dem Falle Wale Bakare. Und der hat das Ding umgedeutet und auch einiges mehr dazu geschrieben und einfach wunderbar perfekt performt. Also ich finde den Gesang und auch die Backing Vocals da drauf und den Text, also wie er den genommen hat und daraus nochmal was richtig, also den richtig nach vorne gebracht hat, fand ich fantastisch. Und das war dann, der hat dann auch noch beim letzten Stück auf dem Album, nämlich Slow Motion, hat er auch mitgearbeitet. Also es war eigentlich nur, ich glaube, da hat es das innerhalb eines Tages hat er sich die Sache aus der Birne geleiert und dann perfekt performt. Das war unglaublich. Und so ähnlich war das auch mit Danny Bruder. Also ich hatte zwar diese Rhythmen, also den Rap für diese beiden Hip-Hop-Stücke, die hatte ich bereits gemacht und hatte es auch schon selber demomäßig gerappt, aber ich fand es halt nicht so gut. Und der hat es dann perfekt umgesetzt.

Damit ist nun Teil 1 des Interviews mit Reinhold Heil zu seinem Album The Electric Heidiland bei Herms Promi Corner fast am Ende angekommen. Auch in der nächsten Ausgabe sprechen wir weiter über einige Songs aus dem Album und ich würde mich natürlich sehr freuen, wenn ihr auch wieder dabei seid. Und bis dahin verbleibe ich wie gewohnt mit besten Grüßen, euer Herms Kruse.

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0: Dat Wetter für morgen Mitteweg, de 26. 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An Mitteweg gibt da Tietwies helle bet sünnige Phasen. In Verlob von den Dach trägt mehr Wolken ob, aber dat blifft wie ganz dröch. An der Ostsee schient de Sünn an meisten. De Höchstwerten liegt bei 21 Grad in Hillingshaven, bei 26 Grad in Grambeck. De Wind ut östliche Richten weit zuerst schwack, lauter mortig und in Böen. An de See weit he frisch mit starke, an de Ostsee starke mit stürmsche Böen. De Wiedernwetteraussichten. An Donnerstag Sünn und Wolken in Wessel, af und an auch längere sünnige Phasen, zumeist dröch. De Höchstwerten liegt bei 23 bis 28 Grad. De Ost- bit Südostwind weit schwack bit martig und böig, an de See und in Norden auch frisch mit starke Böen.

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0: Es war viel auf einmal, aber es waren auf jeden Fall viele gute dabei.
1: Ja. Na, hey, wie ich
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1: 7 nach halb 7.
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0: Hier ist Kiel Top, eure Lieblingsshow am Dienstagabend. Hier ist Erik und ich darf euch jetzt in eine Welt entführen, die uns die Sorgen des Alltags mal kurz vergessen lässt. Ob sich in der Welt fremde Wesen auftun, die aus Bällen kommen, oder starke Krieger, die die Erde beschützen, das rotiert quasi mit jedem Song, der heute läuft. Denn heute ist es Zeit für ein ganz besonderes Special. Und zwar gibt es heute nur Songs aus Anime-Serien. Für die Unwissenden sei gesagt, es handelt sich bei Anime um Zeichentrickserien und Filme aus Japan, die auch hierzulande seit Jahrzehnten beliebt sind. Die Musik wurde übrigens hauptsächlich in München in den Teuko-Studios von Andy Knute produziert. Einer der Sänger und Rapper hat mir vor kurzem ein Interview gegeben und das hören wir uns heute auch nochmal an. Nun aber nochmal zurück zum Anfang und in meine Kindheit. Viele von euch erinnern sich bestimmt auch an diese Zeit, als man nach der Schule direkt nach Hause lief, um sich seine Lieblings-Anime-Serien anzugucken. Mitte, Ende der 90er Jahre ging es los, als Sailor Moon, Pokémon und Dragon Ball tagtäglich auf unseren Röhrenfernseher liefen. Darum starten wir jetzt mit einem dieser Klassiker und sammeln jetzt erstmal 7 Dragon Balls. Hier bei Kiel Top und dem tollen Anime-Special in diesem wunderschönen August.
1: Finde

0: Hey Tim, hast du schon ein Moderatoren-Pokémon gefangen?
1: Ja, habe ich. Aber das war gar nicht so leicht. Und du, Sarah?
0: Ich bin verzweifelt auf der Suche nach einem Erik. Aber ich habe vorhin durch Zufall einen Nicole gefangen.
1: Echt? Wow. Zeig mal her.
2: Nicole.
1: Nicht schlecht. Vor allem, weil Nicoles ja so selten zu fangen sind.
0: Jetzt will ich aber auch deins sehen.
1: Okay. Erik, los!
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0: Wow, du hast wirklich einen Erik gefangen. Das ist so ein süßes Pokémon.
1: Findest du? Wollen wir dann vielleicht unsere Moderatoren-Pokémon tauschen?
0: Oh ja, dazu brauchen wir aber die richtige Pokémon-Musik.
1: Los, zurück, Erik!
0: Nicole, zurück in den Pokéball!

Ohne Pokémon geht hier natürlich gar nichts. Wir sind die Gewinner von Noel Pix. Und wir kommen jetzt gleich zum nächsten Anime-Song. Aber vorher darf ich euch noch eine kleine Info geben. Falls ihr mehr über diese Anime-Songs wissen wollt oder selber Fan seid oder es noch nicht wisst, dass es eine ganz tolle neue Website gibt, weise ich jetzt auf eine ganz tolle neue Website hin. Zusammen mit zwei Freunden habe ich die erstellt und seit dem 7. August ist sie online. Klickt euch mal rein, wenn ihr mehr über die Anime Allstars erfahren wollt. Deswegen ist auch der Link ganz einfach zu merken. www.anime-allstars.de. Da findet ihr alles Mögliche über die Sänger. Wir haben eine Seite mit Live-Terminen gemacht, damit ihr sehen könnt, wann ist wo, wer auf der Bühne. Und es gibt eine ganze Datenbank, in der wir so viele Songs wie möglich aus dem Anime-Bereich auflisten, inklusive der ganzen Hintergrundinformationen. Also nicht nur, wer hat's gesungen, aus welcher Serie, wie heißt der Song, ist der Song veröffentlicht, ja oder nein. Nein, wir haben auch die Infos dazu geschrieben, in welcher Folge der Song zu hören war, falls überhaupt. Wir haben einen Link hinzugefügt, damit ihr direkt auf den Song kommt. Es gibt den Songtext, also klickt euch da unbedingt mal rein. www.anime-allstars.de. Wie gesagt, die Seite ist noch ganz frisch. Und ganz frisch kann man zu den Anime-Songs jetzt nicht gerade sagen, aber wir kommen zu dem nächsten Song, der auch von einem Künstler ist, der ganz frisch geblieben ist, kann man glaube ich sagen. Naja gut, ich musste eine Überleitung finden, sorry Ron. Und damit habe ich schon verraten, Ron van Lankeren, der gute Mann hat nämlich einen wunderbaren Song gesungen, den er auch selber sehr gerne auf der Bühne singt, obwohl er sehr anstrengend ist zu singen, weil das ganze Ding hat kein Refrain. Das geht wirklich von A bis Z, also der Anfang bis zum Ende, ist ein ganz anderer Text. Es gibt keine Passage, die sich wiederholt, sondern, ich sag mal, die Melodie bleibt an einigen Stellen natürlich identisch, aber es ist ein anderer Text. Und da muss man erstmal, ja, ich sag mal, viel denken können und viel Text behalten können. Aber Respekt, Ron, du hast das bis jetzt immer geil hingekriegt und deswegen hören wir den Song jetzt nochmal. Außerdem ist es ein sehr, sehr gefühlvoller Song aus One Piece. Ron van Lankeren mit Dear Friends.

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0: Das war ein klassischer Anime-Song, wie ich finde. Tina Frank hat's gesungen, das glücklichste Mädchen der Welt, aus der Serie Doremi. Wir machen weiter bei unserem tollen Anime-Special hier auf Kiel FM, bevor wir gleich noch zu dem Interview mit Andy Baseko kommen, das wir erst im vergangenen Monat zum ersten Mal ausgestrahlt haben. So, wir kommen jetzt aber erstmal zu einem ganz anderen Thema, und zwar gibt es ja auch japanische Songs, die wir hier in diesem Anime-Special senden können und auch senden sollten. Wir kommen jetzt zu der Serie Detektiv Conan. Da gab es ein ganz, ganz cooles TV-Special, was auch hier in Deutschland erschienen ist, allerdings nur auf DVD und Blu-ray. Das ganze Ding hat aber sowohl einen geilen Titelsong als auch einen geilen Song am Schluss des Films. Und darum hören wir uns jetzt einen dieser Titel an. Mutekina Heart heißt das ganze Ding und kommt von Mai Kuraki.
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0: Es wird nicht leicht von Ruth Kirchner aus der Serie Yu-Gi-Oh! Und ihr seid hier bei Kieltop, Radio und Blog, mit dem wunderbaren Anime-Special, das sich immer wieder lohnt einzuschalten. Ihr bekommt auch gleich noch ein Interview auf die Ohren, und zwar das zweite Mal sozusagen, denn es ist eine Wiederholung, aber vielleicht hat es ja der eine oder andere verpasst. Und zwar geht es um den Anime-Sänger Andy Baseko, der auch als Neueinsteiger damals einige Songs gerappt hat. Und davon hören wir gleich auch ein. Aber ihr solltet unbedingt auch mal auf die Fanpage klicken, falls ihr es noch nicht getan habt, denn die ist ganz neu und ihr könnt auch das Interview dort nochmal nachträglich hören. Aber es lohnt sich jetzt natürlich eher, das hier zu hören, denn hier gibt's auch die ganzen Songs, über die wir in diesem Interview reden. Das ganze Paket macht das einfach rund. Also, merkt euch trotzdem den Link www.anime-allstars.com. Und ihr bekommt jetzt einen Klassiker von ihm auf die Ohren, über den er sogar in diesem Interview spricht. Denn das ist anscheinend einer seiner Lieblingssongs. Hier kommt 7 von Neueinsteiger aus der Serie Dragon Ball Z.
1: Ich bin Andy Baseko von den Anime Allstars, aka Neueinsteiger. 7 ist unsere Zahl. 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

Das war Konica mit Gib mir noch Zeit aus der Serie Beyblade. In der haben sich diese Brummkreisel immer um sich selbst gedreht und da kamen auch komische Monster raus. Es war eigentlich ein bisschen absurd, aber es hat auch viele Fans gefunden. Und so geht's eigentlich auch mit der nächsten Serie weiter. Denn Digimon ist tatsächlich eine der größten Anime-Serien mit wahrscheinlich den meisten Spin-offs und Ablegern. Aber das ist ja auch umso besser, denn diese Story ist auch einfach cool gemacht. Wir hören uns jetzt einen Song aus Digimon Frontier an und der heißt Salamander. Gesungen von Noel Pix hier bei Kiel FM und dem Anime-Special.

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Das war ein Klassiker. Saber Rider, das Opening. Ich glaube, ihr werdet es noch kennen. Hier ist Kieltop, Radio und Blog, Erik am Mikrofon mit diesem wunderschönen Anime-Special im August. Und falls ihr jetzt denkt, das war ja gar kein deutscher Song. Nee, natürlich war das kein deutscher Song. Es gibt auch englische, es gibt japanische natürlich. Es gibt ganz viele Sprachen, die Anime bedient oder bedient hat, aber wir bleiben nochmal bei Englisch, denn die Serie Initial D hat damals auch ein englisches Opening bekommen, und zwar von Max Covery, einem italienischen DJ und Musikproduzenten, und den müssen wir uns auch unbedingt nochmal anhören, weil er einfach diesen 90er-Flair hat. Also freut euch auf Running in the 90s, hier bei Kieltop, Radio und Blog. Und falls ihr noch nicht reingeklickt habt, klickt euch mal auf die Webseite dieser Redaktion, www.kieltop.de.

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Pretty Cure. Wer kennt diese Serie noch? Auch diese Serie hat wahnsinnig viele Spin-offs und Ableger bekommen. Aber die originale Serie ist doch irgendwie immer noch der Klassiker und das, womit wir am meisten verbinden. Pretty Cure, das war Träume, die ich habe von Sina Szymanski und Petra Scheser. Wir kommen zum nächsten Song und damit auch zur nächsten Serie. Und die, ja, ich würde mal sagen, könnte etwas nervig sein, denn die Hauptrolle singt ein ganzes Album. Und ich glaube, viele Anime-Fans wissen schon, was das bedeutet. Wir reden von Shin-chan, ein kleiner Junge aus einem Vorschulkindergarten oder sagen wir Vorschule. Ich weiß es ehrlich gesagt gar nicht mehr. Ich habe die Serie so lange nicht geguckt, wollte sie aber unbedingt nochmal sehen, allein wegen dieser Synchronstimme. Tanja Geke, die hat die Rolle so fantastisch gespielt damals. Und der Junge ist einfach Kult. Das kann man nicht anders sagen. Und

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0: Das war Andy Baseko mit dem Song Ich möchte bei dir sein aus der Serie Monster Rancher. Und dazu darf ich nochmal sagen, Andy Baseko ist derjenige, der uns zuletzt ein Interview gegeben hat. Ihr kennt ihn vielleicht auch als den Rapper Neueinsteiger. Da hat er nämlich auch schon ganz viele tolle Anime-Songs gemacht damals. Und falls ihr das Interview verpasst haben solltet bei der Erstausstrahlung, sei gesagt, es ist zwar auch online seit einigen Tagen, aber ihr solltet vielleicht doch lieber diese Sendung hören, denn da hört ihr dann natürlich das ganze Paket, sprich die ganzen Songs, über die wir da so gesprochen haben, die werden auch heute noch einmal wiederholt. Auch trotz des Anime-Specials gibt es dementsprechend auch ein paar Titel, die nicht aus einer Anime-Serie kommen, weil es eben um Andy Baseko geht. Dazu aber später mehr. Wir kommen zum nächsten Thema oder besser gesagt auch zur nächsten Serie. Und hier gibt es mal wieder eine kleine Ausnahme, denn es ist nicht jede Serie eine japanische Zeichentrickserie, also ein Anime, wenn es darum geht, dass die Songs von Toiko stammen, also sprich dem Studio, das damals wirklich die meisten Anime-Songs auf Deutsch produziert hat. Denn dieses Studio war auch für andere Zeichentrickserien verantwortlich, so zum Beispiel die 2003-Version der Teenage Mutant Ninja Turtles. Und da hören wir uns jetzt auch das Opening zu an. Hier ist es von Hans von Stelius gesungen.
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1: 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Wer glaubt, ein Trend geht irgendwann mal vorbei, der hat nicht mit der deutschen Anime-Musik gerechnet. Heute gibt's nach langer Zeit mal wieder ein Interview mit einem derjenigen, der damals an deutschen Anime-Songs mitgewirkt hat. Ihr kennt ihn als Rapper und als Sänger aus diversen Serien, wie zum Beispiel Beyblade, Digimon, Dragon Ball Z, Flint Hammerhead, One Piece, Hamtaro, Monster Rancher, Yu-Gi-Oh!, Pretty-Cure und Mega Man NT Warrior. Schön, dass du da bist. Andy Basico, hallo.
2: Hallo, vielen Dank für die Einladung.
1: Darf ich dich als erstes fragen, heißt das Andy Basico oder Basikov?
2: Mit stummen W, sagt man so schön. Basico.
1: Dann habe ich alles richtig gemacht. Wie bist du denn damals dazu gekommen, für Animes zu singen?
2: Ich habe schon lange Zeit Musik gemacht. Davor habe ein eigenes Projekt gehabt, Neuensteiger, und habe irgendwann mal einen Anruf von einem Produzenten bekommen namens Andy Knote. Ich glaube, ihr kennt ihn alle. Ob ich nicht Interesse hätte, mal an einem Anime-Soundtrack mitzuarbeiten. Und dann bin ich in sein Studio gefahren und es hat sofort gefunkt, würde ich sagen. Und dann hat es funktioniert.
1: Super. Hast du denn auch Interesse an Anime? Also wie sehr interessierst du dich dafür?
2: Also, das ist total spannend, weil ich fand Anime früher schon ziemlich cool. Ich habe Akira, ich weiß nicht, ob ihr das kennt, als Film geliebt. Das war lange Zeit mein Lieblingsfilm, war aber dann mehr mit Musik beschäftigt als jetzt halt mit Filmen oder Serien. Und es war ja auch ganz anders als heute. Es war ja nicht YouTube oder irgendwelche Streamingdienste, gab es ja so nicht, sondern du musstest ja wirklich im Fernsehen schauen, dass du das irgendwie erwischt. Deshalb war ich zwar Fan, aber nicht so in den Themen drin, die man jetzt auch bei den ganzen Soundtracks hätte wissen müssen. So.
1: Okay, hast du denn eine Lieblings-Anime-Serie?
2: Prinzipiell fand ich, glaube ich, alles ziemlich gut. In erster Linie Dragon Ball Z und Digimon. Wobei ich heute sagen muss, dass ich wahrscheinlich One Piece noch besser finde. Aber noch viel mehr ist mittlerweile mein Sohn drin. Und der holt mich eigentlich die ganze Zeit ab, was so die neuesten Geschichten sind. Und deshalb kommt die Inspiration jetzt gerade eher über meinen Sohn.
1: Das ist spannend, wie das so generationsübergreifend funktioniert. Dann erklär uns doch mal bitte, was es mit dem Namen Neueinsteiger auf sich hat. Wie kommt man zu diesem Namen?
2: Also Deutschrap war ja damals noch nicht so verbreitet, wie es heute ist. Heute ist ja die größte Jugendkultur, die man sich so vorstellen kann. Und damals habe ich mit meinem Bruder zusammen, im Übrigen in seinem Home-Recording-Studio, halt Musik gemacht. Und wir haben das Ganze ernst genommen, aber halt jetzt halt nicht auf so einer Straßenrap-Ebene, sondern wir fanden es halt, wir haben es wesentlich locker genommen und eigentlich ist es ein bisschen ironisch gemeint auch, so Neueinsteiger in diesen ganzen Rap-Zirkus reinzugehen. Es fanden auch, glaube ich, so klassische Rapper gar nicht so cool, was wir gemacht haben, weil wir halt auch so eine Mischung aus Rap und Pop gemacht haben und deshalb haben wir da sehr mitgespielt, dass wir halt die Neueinsteiger sind, die jetzt da reinkommen und den Laden ein bisschen aufmischen.
1: Das ist ja interessant. Okay, cool. Kann man diese Songs auch irgendwo hören an der Stelle? Weil ich glaube, die habe ich im Streaming nicht gefunden.
2: Ich glaube, die gibt's auch nicht mehr. Das ist so lang her. Da gab es ja auch noch keine Streaming-Dienste. Wir haben die tatsächlich aber damals im Internet veröffentlicht bei Virtual Volume. Das war so eine Plattform vor MySpace.
1: Ui.
2: So, also das ist sehr, ganz lange her. Sehr lange her. Und so richtig veröffentlicht gibt's die eigentlich gar nicht mehr.
1: Können wir das ändern? Wir wollen das doch alle hören. Nee, ernsthaft, weil ich mag Deutschrap und ich finde auch dieses Straßen-Battle-Rap-Gedöns auch überhaupt nicht so geil, deswegen
2: also neugierig. Vielleicht könnt ihr was anspielen, schauen wir mal.
1: Okay, das ist ja schon mal was. Hast du früher dann für die Anime-Songs lieber gerappt oder lieber gesungen? Weil du hast ja auch Songs gesungen.
2: Also zuerst war ja der Rap da. Also Andy Knote hat mich angefragt wegen Rappen, weil er halt die Sachen von Neueinsteiger kannte. Und das habe ich total gerne gemacht. Aber ich habe eigentlich auch immer gesungen. Also die Musik, die ich sonst auch immer gemacht habe, hatte immer einen gesungenen Part. Auch die Rap-Sachen hatten bei uns immer zum Beispiel einen gesungenen Refrain, was dazu führte, dass die Rapper es gar nicht so cool fanden, muss ich sagen. Mhm. Ja. Aber das hat er auch mitbekommen an die Knote und deshalb hat er mich irgendwann mal singen lassen. Und am Ende habe ich, glaube ich, bis Hälfte gemacht. Also ich habe bei Dragon Ball Z waren es, glaube ich, zwei gesungene und zwei gerappte Sachen, irgendwie sowas. Und deshalb, ich habe beides total gerne gemacht.
1: Ich bin ja vor allem von den Rap-Songs beeindruckt, weil es ja neben dir eigentlich nur den Alex Weselski gab, der überhaupt für Anime-Songs gerappt hat. Daher die Frage, kannst du noch irgendeinen deiner Rap-Songs aus dem Anime-Bereich auswendig?
2: Mit Sicherheit. Also Devimon,
1: Oh, das ist ein geiler Track.
2: Weiß ich noch, also mein Lieblingssong war ja damals eher 7. Ich weiß nicht, ob ihr den so kennt. Aber Devimon ist ein Song, den kriege ich auch nicht mehr aus meinem Kopf, ehrlich gesagt.
1: Kannst du den nochmal spontan?
2: Auf dem Berg der Unendlichkeit sind sie schon längst bereit, um Tai, TK und die anderen aufzuhetzen, mit Flüchen zu besetzen.
1: Geil.
2: Wer vorher mal dein Freund war, gehört heute zu den Letzten, denen du vertrauen darfst, vertrauenhaft, wenn Freundschaft viel bedeutet. 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
1: So, ne? Geil, ja, schön. Da kommt gleich wieder ganz Emotionen hoch, super. Wie du schon sagtest, und ich habe es auch in den Credits gelesen, dass es ja noch diesen Ingo Baseko gibt. Das ist dein Bruder?
2: Das ist mein Bruder, genau.
1: Der hat ja auch an den Rap-Texten mitgewirkt. Wie kam es dazu? Also ist das mit diesem, wegen der Neuansteiger?
2: Genau, also mit meinem Bruder habe ich zusammen vorher schon Musik gemacht. Wir waren als Neuansteiger unterwegs und haben damals schon einfach gemeinsam Texte geschrieben und Beats gemacht und so. Ja. Und es hat sich dann so reingezogen in die Anime-Soundtracks.
1: Kannst du uns auch erklären, das ist jetzt eine Frage zwischendrin, ob es auch einen J.Baseko gibt oder ist es einfach nur ein Fehler in den Booklets?
2: Nee, das ist mein zweiter Bruder. Wir sind drei Brüder insgesamt, ja.
1: Ach, okay. Und der hat dann auch mitgewirkt?
2: Der hat auch mitgewirkt, ja.
1: Ist das verrückt. Familienunternehmen. Was für Musikprojekte machst du denn heute?
2: Also heute mache ich neben meinem eigentlichen Job, ich bin ja beim Bayerischen Rundfunk, mache ich Musik mit meiner Tochter unter dem Namen Anna Zoe, das ist ihr Künstlername. Und das produziere ich und sie schreibt fleißig und genau, damit gehen wir gerade nach draußen und veröffentlichen auch regelmäßig neue Songs.
1: Ja, super. Und wie ist dieses Zusammenarbeiten zwischen Vater und Tochter? Gibt es da was Besonderes?
2: Es ist generell was Besonderes. Ich nehme das als großes Geschenk wahr, ehrlich gesagt, dass ich das machen kann und dass sie da so eine Leidenschaft entwickelt hat. Und ja, das ergibt sich auch alles aus so einem gemeinsamen Jam heraus. Bei uns im Wohnzimmer hängt immer eine Gitarre irgendwo. Und da entstehen dann die Songs und dann gehen wir ins Studio und nehmen das auf. Das ganze Ding ist was sehr Besonderes, finde ich.
1: Bist du denn noch mit Tolko und den anderen Sängern in Kontakt?
2: Jetzt wieder, muss ich sagen. Ich habe, glaube ich, ehrlich gesagt, 20 Jahre hatten wir nicht mehr miteinander gesprochen. Jetzt haben wir wieder miteinander telefoniert, was mich sehr gefreut hat. Und ja, wer weiß, was daraus noch entsteht. Also ich freue mich, dass der Kontakt wieder da ist, nachdem er sich ja tatsächlich vor 20 Jahren fast jede Woche mal gehört hat oder auf jeden Fall mal alle 3 Wochen gesehen hat. Freut mich, dass wir wieder in Kontakt sind.
1: Guck mal, Anime verbindet. Selbst bei
2: unbedingt.
1: Sehr schön. Ja, seit einigen Jahren treten ja auch die Anime Allstars auf Deutschlands Conventions auf. Und du bist jetzt auch demnächst das erste Mal auf einer Anime-Bühne, um eben deine Songs aus den Anime-Serien zu performen. Was glaubst du denn, wie das wird, wenn man nach 20, 25 Jahren die alten Songs von damals das erste Mal auf der Bühne singt? Und hast du Schiss davor?
2: Also Schiss habe ich auf gar keinen Fall. Ich freue mich eher drauf. Bin aber auch gespannt, weil ich für meinen Teil immer das Gefühl hatte, dass ich der Indie-Boy bin auf den Platten. Also ich hatte ja nie so ein richtiges Opening oder es waren eher so die Deutsch-Pop-Songs auf den Alben. Und ich bin sehr gespannt, ob die Leute es wahrnehmen und kennen und mitmachen, mitsingen. Das ist eher so das, worauf ich gespannt bin, aber mich auch sehr freue.
1: Also ich kann dir versichern, es wird viele geben, die deine Texte mitsingen. Garantiert. Bist du denn eigentlich erst jetzt gefragt worden oder wie kam es zustande, dass du jetzt am 9. August 2026 auf der Anicon in Köln singen wirst?
2: Ja, ich habe vor ein paar Wochen eine E-Mail bekommen, ob ich nicht Interesse hätte, da aufzutreten und bin fast vom Stuhl gefallen. fand es sehr lustig und habe auch ehrlich gesagt dann erst mitbekommen, dass das seit ein paar Jahren wieder so aufblüht und die anderen SängerInnen ja von den Anime Allstars schon unterwegs waren und sind und freue mich sehr, dass ich da jetzt auch mit dabei sein darf.
1: Und du glaubst auch, dass das nicht das einzige Mal bleibt, oder? Das wollen wir zumindest hoffen.
2: Es liegt nicht an mir, ehrlich gesagt. Also ich bin gespannt.
1: Also man darf dich anfragen.
2: Natürlich darf man mich anfragen. Ich bin da.
1: Gut,
2: ich bin ready.
1: Sehr schön. Wir freuen uns drauf. Ich hatte ja vorhin gefragt, ob du noch einen Text von dir auswendig kannst. Also kann ich davon ausgehen, dass du jetzt für die Conventions alle Songs, die du da präsentierst, alle neu auswendig lernen musstest? Oder hattest du alle noch im Kopf in den letzten Jahren?
2: Ich war erstaunt, wie viel noch in meinem Kopf ist. Also tatsächlich hat sich irgendwie eintätowiert in meinem Gehirn. Deshalb musste ich jetzt gar nicht so viel neu mir drauf schaffen. Natürlich muss man halt irgendwie schon proben, das ist ganz klar, weil wir das auch so nie live performt haben, diese Songs. Aber die Texte sind erstaunlich präsent.
1: Ich freue mich so auf dieses Konzert. Dann frage ich jetzt das, was ich immer frage an dieser Stelle. Welcher deiner Anime-Songs gefällt dir denn am besten und welchen sollen wir hier bei Kiel FM senden?
2: Das ist eine sehr schwierige Frage. Darf ich als zwei Personen antworten oder darf ich nur als eine Person antworten?
1: Du meinst einmal Neuansteiger und einmal als Andi?
2: Andi B? Ja. Weil das sind ja zwei unterschiedliche Dinge, was ich übrigens auch sehr lustig fand, weil die Leute immer spekuliert haben, ob Andi B. und Neuansteiger die ein und dieselbe Person sind.
1: Ja, so ging es mir auch.
2: Und wir das ja nie richtig aufgelöst haben. Und eigentlich ist es jetzt gerade der Moment, wo es offiziell bekannt gegeben wird. Ja, es ist so, nach 20 Jahren. Und deshalb, diese Songs sind natürlich sehr unterschiedlich, einmal gesungen und einmal gerappt. Und deshalb würde ich für die gesungenen Sachen... Boah, schwierig. Einen Song wählen, der an seiner Bedeutung eigentlich nur gewonnen hat, gar nicht nur in Bezug auf Anime, sondern generell unser Leben, unsere Welt. Da würde ich Blauer Planet wählen. Mit einer sehr wichtigen Message, die eben sehr viel weitreichender ist, als es jetzt nur Anime ist. Und als Neuansteiger würde ich mich für Devimon entscheiden, obwohl ich sieben auch sehr gut finde.
1: Ja gut, aber dann haben wir einmal, komm, machen wir einmal Dragon Ball und einmal Digimon. Dann spielen wir einfach beide heute, ist doch egal.
2: Macht gerne. Ich freue mich
1: drüber. Dann müssen die Hörer jetzt einfach ein Stückchen länger warten, bis es mit dem Interview weitergeht. Aber die Wartezeit wird ja auch super belohnt mit deinen Songs. Also, dann hören wir uns das jetzt an. Hier kommen Blauer Planet und Devimon direkt nacheinander bei Kiel FM. Bis gleich.
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0: auf!
1: Das waren die beiden Anime-Superhits Blauer Planet und Devimon von Andy Basico alias Neuansteiger. Und der Anime-Musiker ist auch immer noch hier bei mir im Interview und deswegen geht es jetzt auch direkt weiter. Vielleicht magst du uns auch ein paar persönliche Fragen beantworten, denn wir Anime-Fans kennen natürlich alle deine Songs, aber über dich wissen wir eigentlich so gut wie gar nichts. Bist du verheiratet, hast du Kinder?
2: Beides würde ich mit Ja beantworten.
1: Was für Musik hörst du denn selbst am liebsten?
2: Da ich mein ganzes Leben mit Musik zu tun habe und vor allem auch mit meiner Arbeit sehr viel auf Newcomer und neue Musik schaue, höre ich sehr, sehr viel. Also von Deutschpop, Hip-Hop, sehr viel Rock auch von früher noch, aber bunt gemischt. Ich mag vor allem gute Musik. Also so Genres sind mir gar nicht so wichtig, aber gute Musik finde ich wichtig. Irgendwas, was auslöst. Mhm. Ein Song muss irgendwas mit mir machen. Und das kann jetzt ein Foo Fighters Song sein, das kann aber auch Young Pep zum Beispiel sein, der ganz tolle neue Musik macht.
1: Müssen wir uns auch anhören. Wir haben so viele neue Tipps gekriegt hier. Was guckst du denn am liebsten im Fernsehen oder heutzutage muss man ja fragen, im Streamingdienst?
2: Ich muss gestehen, ich komme gar nicht so viel dazu. Also Fernsehen schaue ich tatsächlich gar nicht mehr, muss ich sagen. Wenn über Streamingdienste und da immer mal wieder Serien. Ich mag das Serienformat noch gerne. Ich muss auch gestehen, ich finde die Realverfilmung von One Piece ziemlich gelungen. Ich glaube, da scheiden sich vielleicht auch die Geister, ich weiß es nicht. Aber ich finde das eine extrem tolle Umsetzung. Das war auch das Letzte, was ich gesehen habe, ehrlich gesagt.
1: Also bis jetzt habe ich auch noch keinen getroffen, der die One Piece Realverfilmung nicht gut fand. Was ist denn dein Lieblingsessen oder Lieblingsgetränk? Hast du sowas?
2: Ich liebe Wasser. Es klingt langweilig, aber Wasser ist eines der leckersten Getränke, die es gibt. Ein kühles Wasser, wenn es draußen heiß ist. Und generell mag ich sehr gerne italienisches Essen. Ob es jetzt Pasta ist oder Pizza, ganz egal.
1: Wie verbringst du deine Freizeit?
2: Also gerade verbringe ich meine Freizeit ganz viel mit Musik, weil ich eben mit meiner Tochter Musik produziere. Und als Ausgleich mache ich viel Sport. Vor allem irgendwas, was mit Brettern zu tun hat. Also ich wage mich immer noch aufs Skateboard und gehe Wingfoilen, was ihr als Kieler wahrscheinlich ganz gut kennt. Mhm. Genau, also Windsurfen nur anders, moderner würde ich sagen. Und das mache ich, wenn hier Wind ist, versuche ich auf den See zu kommen.
1: Verdienst du denn nur mit Singen bzw. mit Musik dein Geld?
2: Aktuell nicht. Also aktuell, ich habe einfach einen festen Job. Ich bin bei Puls Startrampe vom Bayerischen Rundfunk. Das ist ein Newcomer-Förderformat, wo wir junge Artists vorstellen bei Instagram, TikTok und im Fernsehen. Und das ist mein täglich Brot, sage ich mal. Und die Musik ist pure Leidenschaft gerade noch so nebenbei, also die eigene Musik.
1: Also das heißt, du stellst bei diesem Puls, was ja früher ein Radiosender war, richtig?
2: Oder es war auch ein Radiosender. Puls ist im Prinzip so das junge Programm des Bayerischen Rundfunks, was aber aus ganz vielen unterschiedlichen Formaten besteht. Also wir haben YouTube-Kanäle, es gibt ein Snapchat-Format, wir haben ganz viele Instagram- und TikTok-Formate, die sind ganz unterschiedlich. Es geht von Reportagen über einen Sex-Podcast bis hin eben zu einem Newcomer-Förderformat im Bereich Musik. Und wir hatten auch eben ein Radio, Puls Radio, was es leider nicht mehr gibt. Das wurde eingestellt. Aber genau, Puls Startrampe gab es auch schon, gibt schon sehr lange, seit 2008.
1: Was war denn dein peinlichstes Erlebnis?
2: Im Bereich Musik?
1: Was immer du erzählen magst, wenn du überhaupt was erzählen magst. Ich zwinge ja niemanden.
2: Also im Bereich Musik war es wahrscheinlich ein Auftritt in Köln mit meiner Band Campus. Und zwar war das in einem Club, da waren die Bassboxen unter der Bühne, was dazu führte, dass ein Song, den wir haben, der mit einem Bass-Intro anfing, für mich als Sänger nicht ortbar war. Also der Bass, der war so undefiniert, dass ich die Töne nicht getroffen habe.
1: Oh.
2: Und ich glaube, wir haben 7 Anläufe gebraucht, bis ich diesen Ton getroffen habe. Und das war sehr unangenehm.
1: Glaube ich.
2: Also,
1: okay, peinlich, ja.
2: Das ist noch 3-mal schon unangenehm, aber beim 6. Mal wird es wirklich schwierig so. Und irgendwann hat auch unser Pianist gemerkt, dass es für mich gar nicht möglich ist, diesen Ton zu erkennen, den der Bass spielt, weil es alles gewummert hat. Und dann hat er einfach einen Ton auf dem Piano gespielt und dann habe ich es gefunden.
1: Ja, super.
2: Aber es war sehr unangenehm.
1: Ja, glaube ich. Wo du es gerade ansprichst, was ist denn aus der Band Campus geworden? Warum gibt es die nicht mehr?
2: Es gab unterschiedliche Vorstellungen innerhalb der Band. Wir waren ja 5 Jahre unterwegs, eigentlich zwei Alben aufgenommen. Eins ist erschienen, das andere ist als EP erschienen. Und dann gab es unterschiedliche Vorstellungen. Irgendwann sollte es nicht mehr sein.
0: Und dann keine neue Band gegründet oder irgendwie sowas? Oder solo weitergemacht?
2: Doch, wir hatten nochmal den Ansatz. Also, weil ein Teil der Band hat danach auch noch ein Stückchen weitergemacht. Und ich habe auch immer noch Kontakt zu einem Teil der Band. Und wir stehen tatsächlich auch wieder im Bandraum. Und wer weiß, was da noch alles passiert.
0: Das teasert aber auch schon so viel an jetzt. Können wir also auf neue Musik von dir hoffen?
2: Möglicherweise.
0: Okay, das lassen wir einfach mal genauso stehen. Ich will mal wissen, ob du dich so in Kategorien einordnen kannst. Das habe ich bis jetzt mit allen Sängern gemacht. Mal sehen, was du dazu sagst. Bist du eher Langschläfer oder Frühaufsteher?
2: Mittlerweile eher Frühaufsteher.
0: Würdest du eher ein Drei-Gänge-Menü oder Fastfood bevorzugen?
2: Drei-Gänge-Menü.
0: Hörst du Hardrock oder Kuschelrock?
2: Beides.
0: Würdest du einen lustigen Film oder einen traurigen Film lieber gucken?
2: Lieber lustig.
0: Sommer oder Winter?
2: Boah, beides.
0: Bist du sportlich oder faul?
2: Sportlich.
0: Schüchtern oder selbstbewusst?
2: Eher selbstbewusst, würde ich sagen.
0: Kaffee oder Tee?
2: Kaffee.
0: Und jetzt deutscher oder englischer Gesang?
2: Deutscher.
0: Obwohl deine Band früher Englisch gesungen hat?
2: Ja. Also du. Also mittlerweile würde ich sagen, deutscher. Mein altes Ich würde mich jetzt ohrfeigen wahrscheinlich, aber ich fühle mich selber in der deutschen Sprache mittlerweile mehr zu Hause, würde ich sagen.
0: Du hattest das schon gesagt, aber ich würde es trotzdem gerne nochmal ansprechen. Du produzierst und promotest die Künstlerin, sage ich jetzt, Anna Zoe, also deine Tochter. Magst du uns kurz erzählen, wer sie ist, was sie genau für Musik macht und ja, was da so hintersteckt?
2: Genau, also ich habe mit meinen Kindern, wir haben immer schon Musik gemacht. Also wir haben damals auch zum Beispiel so unsere Urlaube vertont. Also ich hatte immer ein kleines Recording-Studio dabei und dann haben wir halt zu jedem längeren Urlaub haben wir einen Song aufgenommen, was sehr, sehr cool ist, wenn man sich das im Nachhinein jetzt anhört. Damit sind die halt schon mit Musik groß geworden und irgendwie hat es abgefärbt und genau, meine Tochter hat dann angefangen, irgendwann mal selber Texte zu schreiben, die ich dann produziert habe und seit einem Jahr macht sie das ziemlich intensiv, genau, und versucht das wirklich so für sich zu verwirklichen. Und wir haben jetzt letzten Oktober, also Oktober 2025, den ersten Song rausgebracht. Am 10.07. Erscheint ihr neuer Song Spaßgetränk. Kann ich nur empfehlen. Also wer den Soundtrack für den Sommer braucht, ist da gut aufgehoben. Und genau, das macht gerade so die Runde und entwickelt sich sehr gut. Und wir sind gespannt, wohin es geht.
0: Hast du zum Schluss noch irgendwas, was du uns zu den Aufnahmen, zu den Anime-Songs mitteilen kannst? Also wie war das so? Oder gab es irgendwas, was Lustiges war, was damals passiert ist bei Andi Knote im Studio?
2: Es war tatsächlich immer wie so ein Freundeskreis, ehrlich gesagt. Man ist da hingekommen und hat dann gemeinsam Musik gemacht. Andi Knote war immer unglaublich fokussiert und auch wahnsinnig professionell, hat einen aber auch immer wieder ins kalte Wasser geschmissen. Also es ist nicht so, dass man ewig lange Zeit hatte, sich darauf vorzubereiten, sondern manche Sachen, da ist man ins Studio gekommen, hat den Text bekommen und sollte dann loslegen, was manchmal etwas überraschend war, aber sehr gut funktioniert hat, weil man halt auch sich nicht irgendwas eingespielt hat, sondern es war einfach der Moment, in dem das passiert ist. Und das war schon ziemlich cool. Und wenn ich mir die Sachen heute anhöre, muss ich sagen, war das auf so einem hohen Level produziert, dass man sich die Sachen heute auch noch so gut anhören kann. Also sie sind wirklich sehr gut gealtert. Also Shoutout an Andi Knote. Super Job gemacht. Und deshalb freut mich das, dass das heute noch so die Runde macht.
0: Auf jeden Fall. Ja, diejenigen, die diese Interviewreihe mit den Anime-Sängern schon kennen, die wissen, dass wir am Schluss des Interviews immer einen Song des Künstlers spielen, der nicht für eine Anime-Serie aufgenommen wurde. Hast du da einen schönen Song für uns, den du der Welt mal zeigen möchtest? Oder sollen wir vielleicht auf einen Track von Campus zurückgreifen?
2: Also da es das Neueste ist, an dem ich beteiligt bin, weil ich es produziere, würde ich tatsächlich gerne einen Song von Anna Zoe spielen. Wenn es in Ordnung ist. Der Song heißt Spaßgetränk und passt jetzt eben genau in die Zeit. Und hört da gerne mal rein.
0: Alles klar. Da würde ich aber vorschlagen, damit die Leute wissen, was du trotzdem noch für Musik gemacht hast, spielen wir Campus direkt hinterher.
2: Ja, das ist ja fantastisch.
0: Das kriegt auch nicht jeder übrigens, dass man gleich zwei Anime-Songs und zwei Nicht-Anime-Songs.
2: Und da würde ich dann auf einen Song zurückgreifen, der heißt A New Beginning. Das ist ein Song, der uns sehr begleitet hat, einfach in der ganzen Zeit, wo ich mit Campus unterwegs war.
0: Vielen Dank, lieber Andi. Das war das Interview mit dem Anime-Sänger Andi Basico, auch bekannt als Neueinsteiger. Und hier hört ihr jetzt Anna Zoe mit Spaßgetränk und anschließend Campus mit A New Beginning auf Kiel FM bei Kieltop Radio und Blog. Vielen Dank.
2: Sehr gerne. Vielen Dank.
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1: Ich bin Andy Basico von den Anime Allstars, aka Neueinsteiger. 7 ist unsere Zahl. Ja, ja. Aber die taucht in dieser Frequenz leider nicht auf, denn hier ist 101.2 Kiel FM.

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Das war Yu-Gi-Oh! 5Ds von Tina Frank und Pat Lawson. Ja, das war's dann auch schon wieder für diese Woche mit Kieltop, Radio und Blog und dieser wunderbaren Zeit, in der ihr mal 2 Stunden Anime-Programm auf die Ohren bekommen habt. Also, liebe Leute, ich sag tschüss, ciao und bis bald, denn es war schön, aber man muss auch irgendwie Schluss machen, wenn es am schönsten ist.

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So, ich möchte euch heute mal ein bisschen anders begrüßen. Seid willkommen bei Feelings Begin. Und ihr habt natürlich wieder richtig eingeschaltet. Das war die richtige Wahl. Und der Sender ist ja sozusagen around the world. Wir sind ja sozusagen international. Wir sind im Internet. Uns kann jeder hören, ob das jetzt in Paris ist oder in London oder meinetwegen in Moskau. Das spielt ja gar keine Rolle. Und von daher denke ich, ist heute die Gruppe Nektar das Richtige dafür.

0: Okay.
1: So, es folgt als nächstes Recycled Part 1.

0: So, die Bewandtnis mit diesem Album hier, mit Nektar, das, ja, das ist eigentlich, ich möchte mal sagen, so eine Reunion-Kiste. Da sind die Jungs also schon ziemlich alt und sehen schon aus wie richtig ausgewachsene Männer. Der eine hat eine Brille auf und der andere hat einen schrägen Hut auf. Und sie bringen es aber noch gut rüber und sind noch gut bei der Sache. Und wenn ich so bedenke, dass ich Nektar zum ersten Mal, ja, wann habe ich die gehört? 1974, glaube ich. Ich glaube, 74 tauchten die plötzlich auf am Himmel. Und naja, die Musik hat mich damals schon irgendwie sehr angesprochen. Und jedenfalls ist es so, dass wir ja noch eine Weile zusammen sind. Also ich als euer Producer, Reproducer sozusagen, und ihr, die ja mir zuhört. Und Feelings Begin läuft ja noch und ich bin da auch ganz stolz drauf, dass die Sendung immer noch Bestand hat und immer noch hoffentlich gemocht wird von den Zuhörern. Und ich gebe mal wieder meine Mailadresse durch, nur zur Info, das ist feelingsbegin@gmx.de. Nochmal zum Mitschreiben, feelingsbegin@gmx.de. Und wenn ihr mir mal schreiben wollt, eine kleine Mail schreiben wollt, könnt ihr das gerne tun. Ich würde mich freuen. So, wieder verantwortlich heute für die Sendung. Natürlich immer der gleiche Spruch, ist ja so eine Sache, die wir hier so einhalten müssen beim Sender. Wolfgang Pietsch, verantwortlich für diese Sendung. Und macht's gut, eine schöne Woche. Nächste Woche kommt Ronnie Montrose mit seiner Gruppe Gamma. Da freue ich mich schon ganz besonders drauf. Ihr wisst ja, Ronnie Montrose ist einer meiner Lieblingsgitarristen, neben Jimmy Page oder neben Robin Trower und wie sie alle heißen, Frank Marino. Macht's gut, bis dann und tschüss.
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0: 13 Minuten nach 10.
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0: gleich 13:30.
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